0: Hallo, ihr hört den RSA Hinhörkanal. Ich bin Friederike Ursprung. Wer gönnt wem was? Bei der Frage denkt ihr vielleicht an eure Kinder, wenn sie sich um Nachtisch oder Süßigkeiten streiten. Auch die Nachrichten sind ja gerade bestimmt davon. Tankrabatt, Entlastungen oder neue Belastungen bei Preisen und Kosten, bei Gesundheit oder Sozialausgaben. Das ist oft eine Frage danach, wofür Geld da ist, und auch eine nach der Haltung, nach dem Wohlwollen. Ich habe mich mal umgehört, Wohlwollen, was bedeutet das überhaupt?
1: Es stecken ja zwei Wörter drin, das Wort Wohl und Wollen. Ne? Man will, dass es dem anderen auch wohl ist.
2: Naja, ich würde sagen, Wohlwollen, das ist, wenn man offen anderen gegenüber ist und mit einem positiven Gefühl, also erstmal ohne irgendwelche negativen Eindrücke aufkommen zu lassen.
3: Dass man den anderen wohlgesonnen ist oder ihm Wohl schenkt.
4: Wohlwollen ist ja das, wenn jemand dir gegenüber dir Gutes will. Wenn mein Gegenüber damit einverstanden ist, dass es mir gut geht.
5: Naja, wenn ich möchte, dass es den anderen Menschen, Dingen, Wesen, Pflanzen, Tieren, Umwelt wohl ergeht.
0: Das ist also mehr als ein Gefühl. Wohlwollen hat Folgen für den Umgang mit anderen.
6: Sehr stark geknüpft an Menschlichkeit.
7: Aufeinander Acht geben oder Rücksichtnahme, Höflichkeit, großzügig sein, wenn man sich leisten kann. Und auch mal ein Lächeln spenden im Alltag.
8: Also wenn ich jemand anders was gönne, zum Beispiel.
9: Gerne,
8: von Herzen gönne. Also wenn jetzt zum Beispiel einer sich ein neues Auto kauft, als Beispiel, dann bin ich ja nicht neidisch auf den, sondern wenn er damit halt nicht rumprahlt oder so, dann gönne ich ihm das ja von Herzen und sage ja. Das wäre für mich Wohlwollen.
0: Gerade das neue Auto vom Nachbarn kann ja auch zu neidischen Blicken führen oder zu Kommentaren, die eher nicht so wohlwollend sind. Ähnlich wie Debatten darum, wer worauf Anspruch hat und wie es gerecht zugehen kann.
2: Der Gegensatz dazu, würde ich sagen, ist eher Misstrauen, dass man Leuten grundsätzlich misstrauisch gegenübertritt.
10: Ja, missgünstig, ne?
0: Anderen gönnen, dass es ihnen gut geht, das ist die eine Richtung des Wohlwollens. Und die andere, darauf vertrauen, dass mein Gegenüber mir Gutes will.
2: Der Nachteil ist, dass manche das Wohlwollen halt auch als Schwäche auslegen und das halt nicht positiv erwidern.
11: Also Wohlwollen ist in erster Linie ein Gefühl, würde ich mal denken, dass man sich meistens auf Wohlwollen verlassen muss, weil man ja nichts überprüfen kann. Das zeigt sich erst hinterher, ob das Wohlwollen war. Und dass man ganz viele Dinge spontan aus dem Bauchgefühl machen muss. Und dann gehe ich immer von Wohlwollen aus. Und meistens klappt das auch, manchmal auch nicht. Aber ich gehe von, dass die meisten doch wohlwollend sind.
0: Vertrauen und Wohlwollen können also eine Art Grundeinstellung fürs Leben sein.
11: Ja, also davon gehe ich meistens aus. Sonst braucht man eigentlich gar nicht aufstehen, wenn man andersrum das denken würde. Und das geht doch manchmal auch gut. Oder meistens auch. Man sollte eigentlich den Leuten mehr positive unterstellen als negative Sachen.
2: Wenn man den Wohlwollend gegenübertritt, dann ist das ein offenes, positives Gefühl, würde ich sagen.
6: Bei Sympathie fällt es noch leichter dann natürlich.
11: Ein angenehmes Lebensgefühl.
10: Natürlich. Irgendwie, das sollte ja eigentlich, sag ich mal, der grundsätzliche Tenor sein, dass man wohlwollend zu jedem Menschen ist.
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1: Hallo, ich bin Friederike Ursprung. Das war schon ein seltsames Jobangebot, das die Fischer Simon und Andreas hörten. Ich will euch zu Menschenfischern machen. Der das sagte, das war Jesus. Die Bibel erzählt, dass die beiden sich darauf einließen und seine ersten Jünger wurden. Irgendwie schon merkwürdig. Wenn sie bisher Fische im Netz hatten, dann um sie zu verkaufen oder selbst zu essen. Und das war ja wohl kaum die Idee von Jesus, Leute in irgendwelchen Fallen zu fangen. Das Bild vom Fischernetz erklärt er so. Gott sucht Helfer, die Menschen an Bord holen, wie Fischer ihren Fang im Netz, um sie für seine Sache und seine Botschaft zu gewinnen. Solche Menschen braucht Gott noch immer. Christen versuchen also auch heute noch, Menschenfischer zu sein. Ein Fisch, der aus dem Wasser geholt wird, stirbt. Manche Menschen brauchen gerade das, dass sie jemand auch aus tiefem Schlamassel rausfischt, damit sie nicht untergehen. Die also kann ein Menschenfischer zurückholen in ihr eigentliches Element, in dem sie leben können. Als Andreas und Simon Jesus zum ersten Mal trafen, wurde ihr Fischernetz mit seiner Hilfe übrigens so voll, dass es zerriss. Jahre später, nach seiner Auferstehung, fischen sie nochmal im See. Wieder ist das Netz voll Fische und es hält. Wenn das Netz des Menschenfischers hält, dann kann es Menschen vielleicht vor einem Absturz schützen, wie ein aus Garn geknüpftes Schutznetz. Heutzutage kann es auch aus Daten geknüpft sein, so dass es Menschen vernetzt und zusammenhält.
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0: Herzlich willkommen im RSA-Hinhörkanal. Hier ist das Radio zum Auftanken. Beten, das ist das direkte Gespräch mit dem lieben Gott. Das sagt sich so leicht. Vielen fällt dieses Reden mit Gott total schwer und sie wissen nicht genau, wie das geht, beten. Bei uns im RSA-Hinhörkanal hören Sie deshalb immer mal wieder Tipps von einem echten Experten, nämlich vom Pfarrer Gregor Giele aus Leipzig. Heute dreht sich's ums Beten, wenn's mal so richtig gekracht hat. Fangen wir mal mit dem ganzen Ärger an. Was beten, wenn dicke Luft herrscht? Wenn sich die Kinder mit den Eltern gestritten haben oder aber Freunde untereinander? Oder wenn ich mich mal so richtig mit meiner Frau gezofft habe?
1: Ich habe mich noch nie mit meiner Frau gekracht, weil ich keine habe als katholischer Priester. Aber wenn ich Streit habe mit Menschen, dann bin ich immer sehr aufgeregt und aufgewühlt. Das sage ich auch dem lieben Gott. Und ich habe mir angewöhnt, eine Bitte zuallererst zu formulieren. Und jetzt, lieber Gott, zeig mir, wo zunächst mal mein Fehler ist. Danach bin ich bereit, auf den Fehler meines Gegenübers zu schauen.
0: Bei der Gelegenheit stellt Pfarrer Giele eines klar. Auch Priester streiten sich. Und das bisweilen sogar ziemlich gerne.
1: Manchmal und?
0: Eine andere Situation im Leben, die Arbeitslosigkeit. Das Gefühl, nicht mehr gebraucht zu werden, die Gefahr, in ein Loch zu fallen. Auch hier suchen Menschen Kraft und Halt bei Gott durchs Gebet.
1: Glücklich ist, wer in dem Fall der Arbeitslosigkeit

0: Zeit und an Beschäftigtsein gehängt. Und da muss man ganz vorsichtig formulieren, kann Gebet eine Hilfe sein, auch nochmal die Gewichte, was im eigenen Leben wirklich zählt und wichtig ist, neu ins Bewusstsein zu rufen, ohne den Fakt, arbeitslos geworden zu sein, damit kleinreden zu wollen. Aber es kann ja auch mal eine kritische Betrachtung sein, was ist Arbeit eigentlich für mich? Hat es den richtigen Platz? Aber selbstverständlich gehört auch die dringende Bitte an Gott, die Existenz zu sichern und sichern zu helfen.
1: Beten in allen Lebenslagen mit Pfarrer Gregor Giele. Hier ist RSA mit dem Hinhörkanal.

Und jetzt wieder weise Worte jeder Sorte. Fantasie ist wichtiger als Wissen. Denn Wissen ist begrenzt. Albert Einstein. 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

0: Hier ist der RSA-Hinhörkanal mit Daniel Heinze, euer Radio zum Auftanken. Hallo. Ein Papst, der etwas über künstliche Intelligenz sagt, der den technischen Fortschritt nicht verdammt, aber sehr wohl klare Regeln für KI fordert. Und die ganze Welt hört zu und ist sogar angetan von dem, was der Papst dazu zu sagen hat. Genau das ist jetzt passiert. Papst Leo XIV. Hat sein erstes, mit Spannung erwartetes Lehrschreiben vorgestellt. Severina Bartoniczek von der katholischen Nachrichtenagentur KNA.
1: Es geht darum, dass der Mensch und das Gemeinwohl in den Mittelpunkt gestellt werden muss bei jedem digitalen Fortschritt und insbesondere in dem Epochenwandel, in dem wir uns gerade befinden. Und darin warnt der Papst zum Beispiel vor Entmenschlichung und auch die Sorge, dass die Menschen, die da nicht mitkommen, zurückgelassen werden.
0: Magnifica Humanitas, großartige Menschheit, heißt die Enzyklika deshalb, hat also ganz bewusst den Menschen im Titel, nicht die KI. Der Papst sagt, keine Angst vor neuer Technik, aber wir dürfen mit unseren mächtigsten technischen Instrumenten nicht leichtsinnig umgehen.
1: Grundsätzlich spricht er sich für eine Beteiligung aller an dieser Technologie auch aus. Was er besonders kritisiert, kann man sagen, ist, dass diese Technologien in den Händen von ganz, ganz wenigen Unternehmen liegen. Und das macht natürlich die Zugriffsmöglichkeiten und den Einfluss auf die Entwicklung dieser Technologien nochmal besonders schwierig.
0: Jede große Technik, die das Leben aller Menschen beeinflusst, braucht ein angemessenes moralisches Urteilsvermögen und öffentliche Kontrolle, findet der Papst. Auch was Ressourcenverbrauch und Arbeitsbedingungen betrifft. Verteufeln solle man KI und Co. nicht.
1: Er sagt durchaus, da gibt's viel Nützliches und viel Fortschritt, der der Menschheit auch helfen kann. Er mahnt aber auch zur Wachsamkeit. Also genau nicht unbeteiligt daneben zu stehen und zu schauen, wie sich diese künstliche Intelligenz beispielsweise entwickelt, sondern auch ganz klar daran teilzuhaben. Und sagt auch, er möchte und die katholische Kirche möchte auch weiter an dieser Entwicklung teilhaben und möchte sich auch einbringen und im Gespräch bleiben mit Technologieunternehmen zum Beispiel.
0: Schon der Rahmen, in dem der Papst sein Schreiben vorgestellt hat, hat das gezeigt.
1: Es waren auch nicht nur Kurienmitarbeiter eingeladen, sondern auch ganz, ganz viele ausländische Diplomaten. Die haben zugehört in der Vatikanischen Synodenaula verschiedenen Experten. Und auch da saßen jetzt nicht nur Kurienkardinäle, also die waren auch da, sondern auch Fachleute. Also es waren zwei Theologinnen da, die die Enzyklika eingeordnet haben. Und der Vatikan hat auch noch einen KI-Entwickler eingeladen.
0: Und zwar Christopher Olley, den Mitgründer des riesigen KI-Unternehmens Anthropic aus Kalifornien. Der hat mit KI bereits Milliarden verdient, zeigt sich aber offen für die Gedanken und Forderungen des Papstes. Apropos Papst.
1: Auch, dass der Papst selbst eine Ansprache gehalten hat, war auch nochmal außergewöhnlich. Also, dass ein Papst seine Enzyklika selbst vorstellt und dem, was da auf über 100 Seiten geschrieben ist, nochmal Nachdruck verleiht, das ist auch tatsächlich ein Novum.
0: Papst Leo XIV. Und seine Sicht auf KI, technischen Fortschritt und uns Menschen. Die neue Enzyklika, die könnt ihr online lesen. Außerdem haben wir für euch ein paar Podcasts und Texte verlinkt, die Leos Lehrschreiben einordnen und zusammenfassen. Findet ihr alles auf rsa-sachsen.de/lichtblick.

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1: Hallo, ich bin Daniel Heinzer. In den Leipziger Straßenbahnen gibt es seit ein paar Tagen neue Ansagen. Junge Menschen sagen solche Sachen wie: Hi, ich bin Jonas. Voll gut, dass ihr vorm Aussteigen checkt, ob ihr nichts auf eurem Sitz liegen gelassen habt. Oder auch: Hallo, hier ist Lena. Super, dass ihr nicht in der Tür stehen bleibt, sondern weiter rein in die Bahn geht, damit alle Platz haben. Erstmal habe ich mich ja gewundert, warum spielen die solche Ansagen ein? Das ist doch alles selbstverständlich, oder? Naja, die werden schon ihre Gründe haben. Wie oft lassen Leute was in der Bahn liegen? Aus Versehen das Handy vielleicht oder mit voller Absicht die zerknüllte leere Brötchentüte oder so und stehen direkt in der Tür und niemand kommt mehr rein oder raus. Vielleicht ist es sogar sehr schlau, immer mal wieder an vermeintlich Selbstverständliches zu erinnern. Wie wär's mal mit einer Durchsage im Supermarkt: Danke, dass Sie die Kassiererin erstmal freundlich grüßen oder wenigstens mal kurz anschauen. Oder selber eine Erinnerung ins Handy tippen: Denk dran, deiner Partnerin oder deinem Partner heute mal wieder was Nettes zu sagen. Überhaupt, danke, dass ihr Bitte und Danke sagt. Rücksicht nehmen, höflich zu anderen sein, hier geht für mich Nächstenliebe los. Ein gutes Miteinander ändert die Stimmung, gerade dort, wo viele Menschen zusammenkommen, wie in der Straßenbahn oder im Zug. Alles selbstverständlich? Und trotzdem vergesse ich's immer wieder, bin nur bei mir selbst und blende die anderen aus. Die ungewöhnlichen neuen Ansagen in der Straßenbahn erinnern mich wieder daran. Und all die Leute um mich rum zum Glück ja auch.
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1: Heute schafft Recht und Gerechtigkeit.
0: Worum geht's?
1: Das ist eine konkrete Aufgabe an die Mächtigen. Heute steht so etwas in Wahlprogrammen und Petitionen. In der Bibel war es Gottes Botschaft an einen König.
0: Wer und wo?
1: Ums Jahr 600 vor Christus herum machte der Prophet Jeremia in Gottes Auftrag immer wieder den Mächtigen klar, wie ihr lebt und handelt, das ist nicht das, was Gott will. Ihr dient fremden Götzen und ihr missbraucht eure Macht. Es geht ungerecht zu im Land. Schafft Recht und Gerechtigkeit. Setzt euch für die ein, die unterdrückt werden. Bedrängt nicht die Fremden, die Waisen und Witwen. Tut niemandem Gewalt an und vergießt kein unschuldiges Blut. Wenn ihr euch danach richtet, dann werden Könige und Land groß und mächtig. Wenn nicht, endet hier alles in Trümmern.
0: Warum die Bibelstelle wichtig ist.
1: Offenbar war es nötig, dass der Prophet die Könige an ihre Aufgabe erinnerte, dass sie sich für die Menschen im Land einsetzen sollten, nicht für ihre eigenen Machtinteressen. Doch niemand wollte auf Jeremia hören, was schließlich zur Katastrophe führte. Das ist über 2500 Jahre her und doch eine Botschaft für alle Zeiten.
0: Und wo steht's?
1: Im Buch des Propheten Jeremia am Anfang des 22. Kapitels. Viel Spaß beim Nachlesen.

Und jetzt wieder weise Worte jeder Sorte. Das Leben meistert man lächelnd oder gar nicht. Chinesisches Sprichwort. 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

0: Hallo, hier ist der RSA Hinhörkanal, euer Radio zum Auftanken mit Daniel Heinze. Was tun, wenn man selbst an Gott glaubt und in die Kirche geht, die eigenen Kinder oder Enkel damit aber überhaupt nichts mehr anfangen können? Das kann für Knatsch in Familien sorgen. Die Älteren fragen sich vielleicht, haben wir irgendwas falsch gemacht? Na, und die Jüngeren sind womöglich genervt. Vorsicht, emotionales Glatteis. Wie ihr das Thema in eurer Familie anpacken könnt, ohne dass es kracht, das hört ihr jetzt vom Theologen und Psychologen Wunibald Müller. Wunibald ist katholischer Christ, hat selbst Kinder und Enkel und seine Tochter ist aus der Kirche ausgetreten. Keine leichte Situation.
1: Wenn tatsächlich der Glauben etwas ist, mit dem ich die Erfahrung machen durfte, dass er mir auch in schwierigen Situationen meines Lebens Halt und Grundlage geben konnte, wird deutlich, dass wenn Großeltern das mit ihrem Glauben erfahren haben, das für die dann natürlich auch schmerzlich ist, wenn dieser Bereich ihrer Meinung nach offen bleibt, nicht abgedeckt wird, von ihren Enkeln, von ihren Kindern nicht geliebt wird.
0: Auch wenn es erstmal schwerfällt, ihr solltet miteinander ins Gespräch kommen.
1: Also den Eltern zum Beispiel, dass man denen wirklich zuhört und versucht zu verstehen als Großeltern, was die vielleicht überlegen lässt, den Glauben in der Kirche nicht fortzusetzen, ihre Kinder nicht taufen zu lassen. Umgekehrt aber auch, dass die Eltern den Großeltern zuhören oder auch die Enkeln, was es ihnen bedeutet, dass das, was ihnen glaubensmäßig wichtig war, von ihnen weiterhin in der Familie fortlebt.
0: Also reden. Ganz behutsam, ohne Vorurteile oder Vorwürfe.
1: Und es bringt auch nichts, wenn man zum Beispiel dann als Opa ständig so den Beleidigten spielt oder im Grunde genommen zum Ausdruck bringt, ihr habt mich enttäuscht, sondern wenn man die Enttäuschung zunächst dann zulässt und dann aber guckt, was ist mir denn am wichtigsten, worum geht es denn eigentlich?
0: Darum, meine Werte und Traditionen durchzusetzen.
1: Oder ist mir viel wichtiger, dass ich weiterhin gewünscht bin, dass ich weiterhin gerne gesehen werde, dass ich weiterhin einen Platz habe in der Familie, dass ich miterleben darf, wie die Enkel groß werden und dann auf meine Weise da und dort das, was mir wichtig ist, auch glaubensmäßig, ohne jetzt etwas manipulativ einzubringen, dass das auch rüberkommt.
0: Schon das Beieinandersein und zusammen was erleben von Eltern, Kindern, Großeltern ist ja richtig viel wert.
1: Ich bin ja der, der ich bin. Und der ich bin, der bin ich auch dann, wenn ich zum Beispiel nicht über Gott rede, aber es färbt etwas ab von mir in der Art und Weise, wie ich lebe, wie ich mich einbringe, welche Vorstellungen ich habe, was ich tue.
0: Und das Ganze ist keine Einbahnstraße. Auch die Älteren können von den Jüngeren Neues lernen und mitbekommen, selbst neue Glaubenserfahrungen machen. Die nennt Wunibald Müller Transzendenz.
1: Ich gehe manchmal mit meinem Sohn in Rockkonzerte und ich muss sagen, was ich dort erlebe, das hat durchaus eine transzendente Dimension. Oder manche Texte von Popsängern, die sind ja dermaßen auch spirituell durchdrungen. Also in dem Moment, wo man Altes und Neues versucht miteinander zu verbinden, wird da auch etwas Neues entstehen, was sowohl für die jüngere Generation eine spirituelle Dimension hat und wenn Ältere offen sind dafür, ihre eigene bisherige Spiritualität auch bereichern kann.
0: Enkel ohne Gott, ganz bewusst mit Fragezeichen übrigens, wenn der Glaube in Familien verloren geht, so heißt das Buch von Wunibald Müller über das Thema. Das bekommt ihr überall, wo es Bücher gibt. Ich habe es euch verlinkt auf rsa-sachsen.de/lichtblick.

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1: Hallo, ich bin Friederike Ursprung. Also, das sehe ich aber anders. So ein Satz kann helfen, verschiedene Positionen zu klären. Oft klingt aber mit, du siehst das falsch und ich habe recht. Und wenn du das so siehst, dann stimmt eben was nicht. Mit deinen Augen, deiner Wahrnehmung, dann brauchst du mal Nachhilfe von mir. Schon Jesus erlebte solche Leute, die dachten, sie allein blickten durch und hätten allen anderen zu sagen, wo es lang geht. Was siehst du den Splitter im Auge des anderen, kritisierte er, aber den Balken in deinem Auge nimmst du nicht wahr. Wie kannst du sagen, lass mich mal den Splitter aus deinem Auge ziehen? Heuchler nennt Jesus solche Leute, die sich nicht zuerst, bildlich gesprochen, um den Balken in ihrem eigenen Auge kümmern. Wir würden vielleicht heute sagen, um ihr eigenes Brett vorm Kopf. Wenn Menschen eine Sache unterschiedlich sehen, Chef und Mitarbeiterin, Leute mit verschiedenen politischen Positionen, Ehepartner, Eltern und Kinder, dann liegt der Fehler nicht immer beim anderen. Jeder Mensch hat einen eigenen Blick auf die Welt. Ich sehe das so, wie siehst du es? Wer sich auf den Blick des anderen einlässt, kann rausfinden, ob die Unterschiede von irgendwelchen Splittern im Auge kommen, die den Blick vernebeln, oder von einem anderen Blickwinkel, der mir vielleicht zeigt, was ich ja nicht übersehen darf. Das kann den eigenen Blick korrigieren oder erweitern. Auf jeden Fall räumt es die Splitter und Balken in deinen und in meinen Augen weg.
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0: 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Beten, das ist für Christen der direkte Draht zum lieben Gott. Oft wissen wir aber gar nicht so genau, wie wir denn beten sollen. Hier im RSA-Hinhörkanal kriegen Sie immer wieder Tipps von einem echten Auskenner in Sachen Gebete, vom katholischen Pfarrer Gregor Giele aus Leipzig. Jetzt geht's ums Beten mit dem eigenen Partner und dem Kind. Was beten, wenn sich zwei gefunden haben und die Entscheidung ist gefallen? Jawohl, wir heiraten. Wir bleiben zusammen, bis dass der Tod uns scheidet. Da ist es richtig und sinnvoll, Gott um seinen Segen für die Ehe zu bitten.
1: Ich glaube, die werden vor Gott treten, weil jedem wird ja klar, wenn man mit 25, mit 30 heiratet und dann, bis das der Tod uns scheidet, verspricht, dass das etwas ist auf eine Zukunft, die wir überhaupt nicht steuern können. Vor allem auch eine Beziehung, die man ja nicht machen kann wie irgendetwas, was in meiner Hand ist, was ich fertigen kann. Ich glaube, die haben eine Ahnung, dass es ein Wagnis ist, in die Zukunft zu gehen. Von daher werden die sicherlich bitten, dass Gott bei ihnen ist, sie lenkt, sie segnet, sie steuert und ihre Beziehung zusätzlich zu ihrer Liebe selbst noch festigt.
0: Gott sollte aber nicht nur am Anfang einer Ehe eine Rolle spielen, sondern immer. Zum Beispiel, wenn der Nachwuchs endlich da ist und die Partner ein Kind bekommen haben.
1: Ich glaube, das ist die einfachste Variante. Das ist der Fall, wo man nur noch jubeln kann, nur noch loben und danken. Dem muss man keinen Tipp geben. Das kommt aus dem Herzen, das geht von alleine.
0: Sind die Kinder dann erstmal da, dürfen auch sie per Gebet in Kontakt mit Gott treten. Da können sich die Eltern auf die Kinder total verlassen, denn beten fällt den Jüngsten meistens viel leichter als uns Großen.
1: Da ist es ganz wichtig, dass man eigentlich nur kurz eröffnet, sagt, wir wollen dem lieben Gott erzählen, was an diesem Tag gewesen ist. Fangen wir doch einfach an mit dem, was schön ist, und dann das Kind erzählen lassen. Erzählen aus dem eigenen Leben ist die beste Schule für das Gespräch mit Gott.
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Und jetzt wieder weise Worte jeder Sorte. Nichts wird langsamer vergessen als eine Beleidigung. Und nichts eher als eine Wohltat. Martin Luther, der RSA Hinhörkanal.

0: Hier ist der RSA-Hinhörkanal mit Daniel Heinze, euer Radio zum Auftanken. Hallo. Ein Papst, der etwas über künstliche Intelligenz sagt, der den technischen Fortschritt nicht verdammt, aber sehr wohl klare Regeln für KI fordert. Und die ganze Welt hört zu und ist sogar angetan von dem, was der Papst dazu zu sagen hat. Genau das ist jetzt passiert. Papst Leo XIV. Hat sein erstes mit Spannung erwartetes Lehrschreiben vorgestellt. Severina Bartoniczek von der katholischen Nachrichtenagentur KNA.
1: Es geht darum, dass der Mensch und das Gemeinwohl in den Mittelpunkt gestellt werden muss bei jedem digitalen Fortschritt und insbesondere in dem Epochenwandel, in dem wir uns gerade befinden. Und darin warnt der Papst zum Beispiel vor Entmenschlichung und auch die Sorge, dass die Menschen, die da nicht mitkommen, zurückgelassen werden.
0: Magnifica Humanitas, großartige Menschheit, heißt die Enzyklika deshalb, hat also ganz bewusst den Menschen im Titel, nicht die KI. Der Papst sagt, keine Angst vor neuer Technik, aber wir dürfen mit unseren mächtigsten technischen Instrumenten nicht leichtsinnig umgehen.
1: Grundsätzlich spricht er sich für eine Beteiligung aller an dieser Technologie auch aus. Was er besonders kritisiert, kann man sagen, ist, dass diese Technologien in den Händen von ganz, ganz wenigen Unternehmen liegen. Und das macht natürlich die Zugriffsmöglichkeiten und den Einfluss auf die Entwicklung dieser Technologien nochmal besonders schwierig.
0: Jede große Technik, die das Leben aller Menschen beeinflusst, braucht ein angemessenes moralisches Urteilsvermögen und öffentliche Kontrolle, findet der Papst. Auch was Ressourcenverbrauch und Arbeitsbedingungen betrifft. Verteufeln solle man KI und Co. nicht.
1: Er sagt durchaus, da gibt's viel Nützliches und viel Fortschritt, der der Menschheit auch helfen kann. Er mahnt aber auch zur Wachsamkeit. Also genau nicht unbeteiligt daneben zu stehen und zu schauen, wie sich diese künstliche Intelligenz beispielsweise entwickelt, sondern auch ganz klar daran teilzuhaben. Und sagt auch, er möchte und die katholische Kirche möchte auch weiter an dieser Entwicklung teilhaben und möchte sich auch einbringen und im Gespräch bleiben mit Technologieunternehmen zum Beispiel.
0: Schon der Rahmen, in dem der Papst sein Schreiben vorgestellt hat, hat das gezeigt.
1: Es waren auch nicht nur Kurienmitarbeiter eingeladen, sondern auch ganz, ganz viele ausländische Diplomaten. Die haben zugehört in der Vatikanischen Synodenaula verschiedenen Experten. Und auch da saßen jetzt nicht nur Kurienkardinäle, also die waren auch da, sondern auch Fachleute. Also es waren zwei Theologinnen da, die die Enzyklika eingeordnet haben. Und der Vatikan hat auch noch einen KI-Entwickler eingeladen.
0: Und zwar Christopher Olley, den Mitgründer des riesigen KI-Unternehmens Anthropic aus Kalifornien. Der hat mit KI bereits Milliarden verdient, zeigt sich aber offen für die Gedanken und Forderungen des Papstes. Apropos Papst?
1: Auch, dass der Papst selbst eine Ansprache gehalten hat, war auch nochmal außergewöhnlich. Also, dass ein Papst seine Enzyklika selbst vorstellt und dem, was da auf über 100 Seiten geschrieben ist, nochmal Nachdruck verleiht, das ist auch tatsächlich ein Novum.
0: Papst Leo XIV. Und seine Sicht auf KI, technischen Fortschritt und uns Menschen. Die neue Enzyklika, die könnt ihr online lesen. Außerdem haben wir für euch ein paar Podcasts und Texte verlinkt, die Leos Lehrschreiben einordnen und zusammenfassen. Findet ihr alles auf rsa-sachsen.de/lichtblick.

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1: Hallo, ich bin Daniel Heinzer. Die Aufgabe von Christen ist es nicht, Gott zu den Menschen zu bringen. Gott ist doch längst da. Diesen Gedanken habe ich mal bei einer Predigt aufgeschnappt und den finde ich richtig gut. Na klar, als Christ soll ich die frohe Botschaft weitergeben, also die von Jesus, der Auferstehung und der Idee der Nächstenliebe. Das ist ja alles kein exklusives Geheimwissen, sondern für alle Menschen gedacht. Aber das heißt nicht, ich soll alle, die nicht an das Gleiche glauben wie ich, so lange und so unaufhörlich vollquasseln, bis sie womöglich endlich irgendwo unterschreiben. Nein, wenn ich wirklich glaube, dass Gott größer, gütiger, schlauer und weiser ist als alles, was ich mir überhaupt vorstellen kann, dann darf ich auch darauf vertrauen, Gott ist längst in der Welt. Er ist da. Er ist bei uns Menschen. Und wir müssen ihn nicht herbeibeten oder gar herbeizaubern. Und Gottes Liebe ist dann auch ganz sicher nicht an einen Glaubensausweis oder eine Clubmitgliedschaft oder sowas gekoppelt. Das sind dann doch eher sehr menschliche und begrenzte Ideen. Also kann ich mich zurücklehnen und den da oben einfach machen lassen? Naja, das nun auch wieder nicht. Ich kann Gott ein wenig sichtbarer machen durch das, was ich tue. Wie ich mein Christsein nicht nur mit Worten bekenne, sondern dadurch, wie ich lebe, wie ich andere behandle. Eben wie ich mich in diese Welt einbringe. In diese Welt, in der Gott längst da ist.
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1: Heute das Vaterunser.
0: Worum geht's?
1: Um das ohne Frage bekannteste Gebet der Christen. Vater unser, geheiligt werde dein Name und so weiter.
0: Wer und wo?
1: Das Vater unser ist ein Gebet, das Jesus höchstpersönlich seinen Jüngern und Freunden beigebracht hat. Zitat: Wenn ihr betet, sollt ihr nicht plappern wie die Heiden, die meinen, sie werden nur erhört, wenn sie viele Worte machen. So sollt ihr beten. Unser Vater im Himmel, dein Name werde geheiligt. Tja, und dann betete Jesus das Vaterunser vor.
0: Warum die Bibelstelle wichtig ist?
1: Weil sie das Grundhandwerkszeug ist für alle Menschen, die zu Gott beten möchten. Es geht um die wichtigsten Dinge im Leben, um das tägliche Brot, also um genug zum Leben für alle Menschen. Es geht um Schuld und wie ich mit ihr umgehen soll. Es geht auch darum, Gott zu preisen und ihm zu danken für alles Gute. Die Idee hinter dem Vaterunser? Labert nicht um den heißen Brei herum und betet nicht zur Show für andere. Nein. Wenn mir die Worte fehlen, wenn ich aber trotzdem mit Gott sprechen möchte, dann kann ich's machen wie Jesus und jederzeit beten, Vater unser.
0: Und wo steht's?
1: Zweimal ist überliefert, wie Jesus dieses Gebet der Gebete seinen Freunden beibringt. Einmal bei Matthäus, einmal bei Lukas. Und beides im Neuen Testament. Viel Spaß beim Nachlesen.

Und jetzt wieder weise Worte jeder Sorte. Zwei Dinge sind unendlich. Das Universum und die menschliche Dummheit. Aber beim Universum bin ich mir noch nicht ganz sicher. Albert Einstein. 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

0: Hallo, hier ist der RSA Hinhörkanal, euer Radio zum Auftanken mit Daniel Heinzer. Was tun, wenn man selbst an Gott glaubt und in die Kirche geht, die eigenen Kinder oder Enkel damit aber überhaupt nichts mehr anfangen können? Das kann für Knatsch in Familien sorgen. Die Älteren fragen sich vielleicht, haben wir irgendwas falsch gemacht? Na, und die Jüngeren sind womöglich genervt. Vorsicht, emotionales Glatteis. Wie ihr das Thema in eurer Familie anpacken könnt, ohne dass es kracht, das hört ihr jetzt vom Theologen und Psychologen Wunibald Müller. Wunibald ist katholischer Christ, hat selbst Kinder und Enkel und seine Tochter ist aus der Kirche ausgetreten. Keine leichte Situation.
1: Wenn tatsächlich der Glauben etwas ist, mit dem ich die Erfahrung machen durfte, dass er mir auch in schwierigen Situationen meines Lebens Halt und Grundlage geben konnte, wird deutlich, dass wenn Großeltern das mit ihrem Glauben erfahren haben, das für die dann natürlich auch schmerzlich ist, wenn dieser Bereich ihrer Meinung nach offen bleibt, nicht abgedeckt wird, von ihren Enkeln, von ihren Kindern nicht geliebt wird.
0: Auch wenn es erstmal schwerfällt, ihr solltet miteinander ins Gespräch kommen.
1: Also den Eltern zum Beispiel, dass man denen wirklich zuhört und versucht zu verstehen als Großeltern, was die vielleicht überlegen lässt, den Glauben in der Kirche nicht fortzusetzen, ihre Kinder nicht taufen zu lassen. Umgekehrt aber auch, dass die Eltern den Großeltern zuhören oder auch die Enkeln, was es ihnen bedeutet, dass das, was ihnen glaubensmäßig wichtig war, von ihnen weiterhin in der Familie fortlebt.
0: Also reden, ganz behutsam, ohne Vorurteile oder Vorwürfe.
1: Und es bringt auch nichts, wenn man zum Beispiel dann als Opa ständig so den Beleidigten spielt oder im Grunde genommen zum Ausdruck bringt, ihr habt mich enttäuscht, sondern wenn man die Enttäuschung zunächst dann zulässt und dann aber guckt, was ist mir denn am wichtigsten, worum geht es denn eigentlich?
0: Darum, meine Werte und Traditionen durchzusetzen.
1: Oder ist mir viel wichtiger, dass ich weiterhin gewünscht bin, dass ich weiterhin gerne gesehen werde, dass ich weiterhin einen Platz habe in der Familie, dass ich miterleben darf, wie die Enkel groß werden und dann auf meine Weise da und dort das, was mir wichtig ist, auch glaubensmäßig, ohne jetzt etwas manipulativ einzubringen, dass das auch rüberkommt.
0: Schon das Beieinandersein und zusammen was erleben von Eltern, Kindern, Großeltern ist ja richtig viel wert.
1: Ich bin ja der, der ich bin. Und der ich bin, der bin ich auch dann, wenn ich zum Beispiel nicht über Gott rede. Aber es färbt etwas ab von mir in der Art und Weise, wie ich lebe, wie ich mich einbringe, welche Vorstellungen ich habe, was ich tue.
0: Und das Ganze ist keine Einbahnstraße. Auch die Älteren können von den Jüngeren Neues lernen und mitbekommen, selbst neue Glaubenserfahrungen machen. Die nennt Wunibald Müller Transzendenz.
1: Ich gehe manchmal mit meinem Sohn in Rockkonzerte und ich muss sagen, was ich dort erlebe, das hat durchaus eine transzendente Dimension. Oder manche Texte von Popsängern, die sind ja dermaßen auch spirituell durchdrungen. Also in dem Moment, wo man Altes und Neues versucht miteinander zu verbinden, wird da auch etwas Neues entstehen, was sowohl für die jüngere Generation eine spirituelle Dimension hat und wenn Ältere offen sind dafür, ihre eigene bisherige Spiritualität auch bereichern kann.
0: Enkel ohne Gott, ganz bewusst mit Fragezeichen übrigens, wenn der Glaube in Familien verloren geht, so heißt das Buch von Wunibald Müller über das Thema. Das bekommt ihr überall, wo es Bücher gibt. Ich habe es euch verlinkt auf rsa-sachsen.de/lichtblick.

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1: Hallo, ich bin Friederike Ursprung. Mach's gut. Oft sind diese Worte zum Abschied zu hören. Manchmal gerade dann, wenn nicht klar ist, wann und ob überhaupt es ein Wiedersehen gibt. Mach's gut. Wer hinter diese Abschiedsworte schaut, entdeckt vielleicht das. Auch wenn wir nicht wissen, wann wir uns wieder treffen, ich wünsch dir, dass es dir gut geht und dass du gut hinbekommst, was du vorhast. Nicht immer ist das ja so leicht mit dem Gutmachen. Denn dass es im Leben gut wird, ist nicht immer planbar und machbar, so wie ihr euch das selbst vorstellt oder wie ihr es jemandem wünscht. Na klar, jemandem was Gutes zu wünschen, in welchen Worten auch immer, das ist niemals falsch, auch ohne Erfüllungsgarantie. Mach's gut, das kann fast sowas sein wie ein Gebet. Lieber Gott, bitte mach das gut, worauf wir Menschen keinen Einfluss haben. Auch das, was gerade gar nicht gut läuft. Dass Gott das kann, dafür finden sich viele Beispiele in der Bibel. Angefangen bei der gut gemachten Schöpfung bis zu vielen Geschichten, wo doch noch was Gutes wurde aus dem, was vorher schiefgelaufen war oder von Menschen schlecht gemacht. Und manchmal könnt ihr es auch im Alltag erleben. Mach's gut, darin steckt. Ich wünsche dir, dass es gut wird, was du machen kannst. Oder auch, dass du Hilfe bei dem bekommst, was du nicht selbst machen kannst. Und vielleicht kannst du was gut machen für andere, die deine Hilfe brauchen. Selbst wenn es nur eine Kleinigkeit ist. Sie kann ein Mosaiksteinchen sein, aus dem Gott es gut macht.
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1: Heute, wo dein Schatz ist, da wird auch dein Herz sein.
0: Worum geht's?
1: Um das, was Menschen wirklich wichtig ist, für welche Schätze ihr Herz schlägt.
0: Wer und wo?
1: Der Evangelist Matthäus überliefert ausführlich eine lange Predigt mit allem, worauf es Jesus ankam, die Bergpredigt. Da geht es um Gewaltlosigkeit, Nächstenliebe und um das Verhältnis der Menschen zu Besitz und Reichtum. Da spricht Jesus davon, dass es keinen Sinn hat, irdische Schätze zu sammeln, die kaputt oder verloren gehen können. Deshalb ruft er dazu auf, unvergängliche Schätze im Himmel zu sammeln. Und dann also die Begründung, denn wo dein Schatz ist, da wird dein Herz sein. Die biblische Predigt von Jesus geht weiter mit der Mahnung, entscheidet euch, ihr könnt nicht gleichzeitig Gott dienen und dem Mammon.
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1: An welche himmlischen und irdischen Schätze hängen wir unser Herz? Diese Frage lohnt sich für Christen immer wieder zu stellen, in ihrem Glauben, ihrem Engagement, ihrem Alltagsleben. Martin Luther hat sogar mal gesagt, woran du dein Herz hängst, das ist dein Gott.
0: Und wo steht's?
1: In der Bergpredigt, ganz konkret im 6. Kapitel des Matthäusevangeliums. Viel Spaß beim Nachlesen!

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0: Hallo, ihr hört den RSA-Hinhörkanal. Ich bin Friederike Ursprung. Wer gönnt wem was? Bei der Frage denkt ihr vielleicht an eure Kinder, wenn sie sich um Nachtisch oder Süßigkeiten streiten. Auch die Nachrichten sind ja gerade bestimmt davon. Tankrabatt, Entlastungen oder neue Belastungen bei Preisen und Kosten, bei Gesundheit oder Sozialausgaben. Das ist oft eine Frage danach, wofür Geld da ist, und auch eine nach der Haltung, nach dem Wohlwollen. Ich habe mich mal umgehört, Wohlwollen, was bedeutet das überhaupt?
1: Es stecken ja zwei Wörter drin, das Wort Wohl und Wollen. Ne? Man will, dass es dem anderen auch wohl ist.
2: Naja, ich würde sagen, Wohlwollen, das ist, wenn man offen anderen gegenüber ist und mit einem positiven Gefühl, also erstmal ohne irgendwelche negativen Eindrücke aufkommen zu lassen.
3: Dass man den anderen wohlgesonnen ist oder ihm Wohl schenkt.
4: Wohlwollen ist ja das, wenn jemand dir gegenüber dir Gutes will. Wenn mein Gegenüber damit einverstanden ist, dass es mir gut geht.
5: Naja, wenn ich möchte, dass es den anderen Menschen, Dingen, Wesen, Pflanzen, Tieren, Umwelt wohl ergeht.
0: Das ist also mehr als ein Gefühl. Wohlwollen hat Folgen für den Umgang mit anderen.
6: Sehr stark geknüpft an Menschlichkeit.
7: Aufeinander Acht geben oder Rücksichtnahme, Höflichkeit, großzügig sein, wenn man sich leisten kann. Und auch mal ein Lächeln spenden im Alltag.
8: Also wenn ich jemand anders was gönne, zum Beispiel.
9: Gerne,
8: von Herzen gönne. Also wenn jetzt zum Beispiel einer sich ein neues Auto kauft, als Beispiel, dann bin ich ja nicht neidisch auf den, sondern wenn er damit halt nicht rumprahlt oder so, dann gönne ich ihm das ja von Herzen und sage ja, das wäre für mich Wohlwollen.
0: Gerade das neue Auto vom Nachbarn kann ja auch zu neidischen Blicken führen oder zu Kommentaren, die eher nicht so wohlwollend sind. Ähnlich wie Debatten darum, wer worauf Anspruch hat und wie es gerecht zugehen kann.
2: Der Gegensatz dazu, würde ich sagen, ist eher Misstrauen, dass man Leuten grundsätzlich misstrauisch gegenübertritt.
10: Ja, missgünstig, ne?
0: Anderen gönnen, dass es ihnen gut geht, das ist die eine Richtung des Wohlwollens. Und die andere, darauf vertrauen, dass mein Gegenüber mir Gutes will.
2: Der Nachteil ist, dass manche das Wohlwollen halt auch als Schwäche auslegen und das halt nicht positiv erwidern.
11: Also Wohlwollen ist in erster Linie ein Gefühl, würde ich mal denken, dass man sich meistens auf Wohlwollen verlassen muss, weil man ja nichts überprüfen kann. Das zeigt sich erst hinterher, ob das Wohlwollen war. Und dass man ganz viele Dinge spontan aus dem Bauchgefühl machen muss. Und dann gehe ich immer aus von Wohlwollen aus. Und meistens klappt das auch, manchmal auch nicht. Aber ich gehe von, dass die meisten doch wohlwollend sind.
0: Vertrauen und Wohlwollen können also eine Art Grundeinstellung fürs Leben sein.
11: Ja, also davon gehe ich meistens aus. Sonst braucht man eigentlich gar nicht aufstehen, wenn man andersrum das denken würde. Und das geht doch manchmal auch gut. Oder meistens auch. Man sollte eigentlich den Leuten mehr positive unterstellen als negative Sachen.
2: Und wenn man den wohlwollend gegenübertritt, dann ist das ein offenes, positives Gefühl, würde ich sagen.
6: Bei Sympathie fällt es noch leichter dann natürlich.
11: Ein angenehmes Lebensgefühl.
12: Natürlich. Irgendwie, das sollte ja eigentlich, sag ich mal, der grundsätzliche Tenor sein, dass man wohlwollend zu jedem Menschen ist.
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1: Hallo, ich bin Daniel Heinzer. Gottes guter Geist ist für alle da. Nicht nur für die Lautsprecher und Vielredner. Ein Gedanke, der mich gerade seit Pfingsten begleitet und begeistert. Da haben Christen ja den Heiligen Geist gefeiert, also diese göttliche Kraft, die dafür sorgt, dass Menschen sich verstehen können über Grenzen und Barrieren hinweg. Und dieser Heilige Geist ist also nicht nur für die, die oft und gern und laut und selbstbewusst vom Glauben sprechen, so wie etwa ich hier im Radio oder in den Kirchen von der Kanzel. Nein, er kann alle Menschen beseelen, ihnen Kraft geben. Also auch denen, die nicht gerne im Mittelpunkt stehen oder vor Mikro sitzen. Das Ganze ist kein Lautstärke-Contest. Gottes guter Geist erreicht alle und alle anders. Sanft und heilsam vielleicht oder still und zärtlich. Ja klar, manchmal auch selbstbewusst und temperamentvoll, sogar feurig und stürmisch wie in der Pfingstgeschichte der Bibel. Nur sollte niemand denken, ach, dabei geht's doch nicht um mich. Gott macht uns sprachfähig durch seinen Heiligen Geist. Durch das, was Menschen tun, spricht und wirkt Gott in der Welt. Und ich glaube, manchmal ganz besonders durch die, die wir sonst nicht so laut hören. Durch die, die am Rand stehen, die benachteiligt werden, bei denen nicht alles glatt läuft. Und wenn ich mehr von Gottes Liebe erfahren will, sollte ich genau diesen Menschen vielleicht viel mehr zuhören. Ja, darauf vertraue ich. So unterschiedlich wir Menschen sind, so unterschiedlich erreicht und befähigt uns auch der gute Geist Gottes.
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0: Sie hören genauer hin und das finden wir richtig klasse. Hier im RSA-Hinhörkanal, dem Webstream, bei dem Sie auftanken können. Und bei uns geht's jetzt um das Thema Beten, also das Reden mit Gott. Oft fehlen einem ja die Worte oder man weiß nicht so recht, wie man denn mit Gott ins Gespräch kommen soll. Ein Experte für das Thema ist Pfarrer Gregor Giele aus Leipzig. Und den habe ich mal gefragt, wie das denn mit Bittgebeten so funktioniert. Also was beten, wenn es ein Problem gibt, eine Prüfung ansteht und ich unbedingt bestehen will oder mir was anderes ganz doll wünsche, das unbedingt in Erfüllung gehen soll. Und dann bete ich und sage Gott, was ich mir wünsche. Aber so richtig funktioniert das nicht. Das merkt auch Pfarrer Gregor Giele immer wieder.
1: Mir begegnet das auch oft bei Gottesdiensten. Ich stehe selber in der Gefahr, sie so zu formulieren, die Bitten, dass ich ja nicht nur ein Anliegen habe, sondern dem lieben Gott auch einen sehr klaren Lösungsvorschlag vorlege, wie er das bitte umzusetzen hat. So funktioniert's nicht.
0: Also, Gott um etwas bitten, das ist das eine. Aber dem lieben Gott Dienstanweisungen geben, das klappt nicht.
1: Eine zentrale Bitte des Vaterunsers heißt, dein Wille geschehe. Also, es gilt so zu beten, dass man sagt, ich habe ein Anliegen und ich vertraue es dir an, dass du eine Lösung findest.
0: Wie die Lösungen dann aussehen, das muss ich als Betender dann doch Gott überlassen.
1: Die sind nicht selten sehr überraschend, auf die wäre man selber nicht gekommen, meistens sehr hilfreich.
0: Für eine Prüfung heißt das ganz konkret, vor dem Test zu beten, das kann mir sehr helfen. Nur die konzentrierte Vorbereitung, die ersetzt es nicht.
1: Ich muss meinen Beitrag leisten, ich muss gelernt haben. Das Gebet hilft aber auch, dass ich eben in Ruhe in die Prüfung hineingehen kann, dass ich meinen Geist, meinen Verstand gesammelt habe. Aber der Heilige Geist wird sich nicht auf meine Wissenslücken setzen. Das funktioniert nicht.
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0: Hier ist der RSA-Hinhörkanal mit Daniel Heinze, euer Radio zum Auftanken. Hallo. Ein Papst, der etwas über künstliche Intelligenz sagt, der den technischen Fortschritt nicht verdammt, aber sehr wohl klare Regeln für KI fordert. Und die ganze Welt hört zu und ist sogar angetan von dem, was der Papst dazu zu sagen hat. Genau das ist jetzt passiert. Papst Leo XIV. Hat sein erstes mit Spannung erwartetes Lehrschreiben vorgestellt. Severina Bartoniczek von der katholischen Nachrichtenagentur KNA.
1: Es geht darum, dass der Mensch und das Gemeinwohl in den Mittelpunkt gestellt werden muss bei jedem digitalen Fortschritt und insbesondere in dem Epochenwandel, in dem wir uns gerade befinden. Und darin warnt der Papst zum Beispiel vor Entmenschlichung und auch die Sorge, dass die Menschen, die da nicht mitkommen, zurückgelassen werden.
0: Magnifica Humanitas, großartige Menschheit, heißt die Enzyklika deshalb, hat also ganz bewusst den Menschen im Titel, nicht die KI. Der Papst sagt, keine Angst vor neuer Technik, aber wir dürfen mit unseren mächtigsten technischen Instrumenten nicht leichtsinnig umgehen.
1: Grundsätzlich spricht er sich für eine Beteiligung aller an dieser Technologie auch aus. Was er besonders kritisiert, kann man sagen, ist, dass diese Technologien in den Händen von ganz, ganz wenigen Unternehmen liegen. Und das macht natürlich die Zugriffsmöglichkeiten und den Einfluss auf die Entwicklung dieser Technologien nochmal besonders schwierig.
0: Jede große Technik, die das Leben aller Menschen beeinflusst, braucht ein angemessenes moralisches Urteilsvermögen und öffentliche Kontrolle, findet der Papst. Auch was Ressourcenverbrauch und Arbeitsbedingungen betrifft. Verteufeln solle man KI und Co. nicht.
1: Er sagt durchaus, da gibt's viel Nützliches und viel Fortschritt, der der Menschheit auch helfen kann. Er mahnt aber auch zur Wachsamkeit. Also genau nicht unbeteiligt daneben zu stehen und zu schauen, wie sich diese künstliche Intelligenz beispielsweise entwickelt, sondern auch ganz klar daran teilzuhaben. Und sagt auch, er möchte und die katholische Kirche möchte auch weiter an dieser Entwicklung teilhaben und möchte sich auch einbringen und im Gespräch bleiben mit Technologieunternehmen zum Beispiel.
0: Schon der Rahmen, in dem der Papst sein Schreiben vorgestellt hat, hat das gezeigt.
1: Es waren auch nicht nur Kurienmitarbeiter eingeladen, sondern auch ganz, ganz viele ausländische Diplomaten. Die haben zugehört in der Vatikanischen Synodenaula verschiedenen Experten. Und auch da saßen jetzt nicht nur Kurienkardinäle, also die waren auch da, sondern auch Fachleute. Also es waren zwei Theologinnen da, die Enzyklika eingeordnet haben. Und der Vatikan hat auch noch einen KI-Entwickler eingeladen.
0: Und zwar Christopher Olley, den Mitgründer des riesigen KI-Unternehmens Anthropic aus Kalifornien. Der hat mit KI bereits Milliarden verdient, zeigt sich aber offen für die Gedanken und Forderungen des Papstes. Apropos Papst.
1: Auch, dass der Papst selbst eine Ansprache gehalten hat, war auch nochmal außergewöhnlich. Also, dass ein Papst seine Enzyklika selbst vorstellt und dem, was da auf über 100 Seiten geschrieben ist, nochmal Nachdruck verleiht, das ist auch tatsächlich ein Novum.
0: Papst Leo XIV. Und seine Sicht auf KI, technischen Fortschritt und uns Menschen. Die neue Enzyklika, die könnt ihr online lesen. Außerdem haben wir für euch ein paar Podcasts und Texte verlinkt, die Leos Lehrschreiben einordnen und zusammenfassen. Findet ihr alles auf rsa-sachsen.de/lichtblick.

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1: Hallo, ich bin Friederike Ursprung. Geh aus, mein Herz, und suche Freud in dieser lieben Sommerzeit. Das zählt zu meinen absoluten Lieblingskirchenliedern. Eins von vielen, die Paul Gerhard gedichtet hat. Vor 350 Jahren ist er gestorben. Hunderte Lieder waren es, viele sind heute noch beliebt. Lobet den Herrn alle, die ihn ehren, am Morgen. Nun ruhen alle Wälder am Abend. O Haupt voll Blut und Wunden am Karfreitag. Auf, mein Herz mit Freuden zu Ostern. Ich stehe an deiner Krippe hier zu Weihnachten. Und fürs ganze Jahr, ich singe dir mit Herz und Mund. Nun danket all und bringet Ehr. Befiehl du deine Wege und noch viel mehr. In der Zusammenarbeit mit dem Berliner Komponisten Johann Krüger sind Klassiker für Jahrhunderte draus geworden. Paul Gerhards Leben als Dichter und Pfarrer war geprägt von Erfahrungen im Dreißigjährigen Krieg. Jung verlor er seine Eltern, später überlebte nur eins seiner 5 Kinder. Doch aus seinen Texten sprechen Hoffnung, Dankbarkeit und Trost, gerade auch in Leid und Verlust. Und immer wieder unermessliches Vertrauen für einen großen, unfassbaren Gott, der jedem Menschen ganz nah sein kann. Gott steuert Wolken und Wind, da wird er auch für dein Leben Wege finden. Oder Gott hat alles Leben auf der Erde so schön und prächtig geschaffen, wie großartig muss es dann erst im Himmel sein? Und wenn Gott für mich ist, was können mir dann meine Feinde schaden? Du meine Seele singe, auch eine Aufforderung in einem Paul-Gerhardt-Lied. Und meine Stimme und Seele singen gerne fröhlich mit.
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1: Heute macht euch die Erde untertan.
0: Worum geht's?
1: Um einen Auftrag Gottes an die Menschen und um die Verantwortung, die dieser Auftrag mit sich bringt.
0: Wer und wo?
1: Ganz am Anfang erzählt die Bibel, wie Gott in 6 Tagen Himmel und Erde erschafft und alles Leben. Am Abend des 6. Tages auch die Menschen. Von vornherein plant Gott, dass dieses Geschöpf, geformt als sein Abbild, alle anderen beherrschen soll. Er segnet die Menschen und sagt, seid fruchtbar und mehrt euch, füllt die Erde und macht sie euch untertan. Ähnlich klingt's auch in der 2. Version der Schöpfungsgeschichte. Da soll der Mensch den Paradiesgarten Eden bebauen und bewahren und dann nochmal nach dem Ende der Sintflut. Noah und seine Söhne sollen die Erde neu mit ihren Nachkommen füllen. Alle Tiere sollen sich vor ihnen fürchten.
0: Warum die Bibelstelle wichtig ist.
1: Über die Jahrtausende haben Menschen diese Anweisung Gottes sehr gründlich befolgt. Sie haben gelernt, Naturkräfte zu nutzen. Sie haben sich Pflanzen und Tiere für ihre Zwecke zurechtgezüchtet. Große Fortschritte hat das oft bedeutet. Oft aber sind sie Gottes Auftrag auch auf fatale Art gefolgt. Und tun es noch. Denn mit macht euch die Erde untertan hat Gott ja nicht gemeint, zerstört und vergiftet die Natur, quält Tiere, bringt viele Arten und das komplette Weltklima in Gefahr. Von Anfang an hat Gott den Menschen die große Verantwortung für seine Schöpfung anvertraut und ihnen dazu seinen Segen gegeben. Und er traut seinen Ebenbildern zu, dass sie dieser Verantwortung auch gerecht werden können. Aber tun müssen es die Menschen schon selbst.
0: Und wo steht's?
1: Ganz vorne in der Bibel, im 1. Buch Mose, gegen Ende des 6. Kapitels. Viel Spaß beim Nachlesen.

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Seinen Charakter im Dunkeln. 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

0: Hallo, hier ist der RSA Hinhörkanal, euer Radio zum Auftanken mit Daniel Heinze. Was tun, wenn man selbst an Gott glaubt und in die Kirche geht, die eigenen Kinder oder Enkel damit aber überhaupt nichts mehr anfangen können? Das kann für Knatsch in Familien sorgen. Die Älteren fragen sich vielleicht, haben wir irgendwas falsch gemacht? Na, und die Jüngeren sind womöglich genervt. Vorsicht, emotionales Glatteis. Wie ihr das Thema in eurer Familie anpacken könnt, ohne dass es kracht, das hört ihr jetzt vom Theologen und Psychologen Wunibald Müller. Wunibald ist katholischer Christ, hat selbst Kinder und Enkel und seine Tochter ist aus der Kirche ausgetreten. Keine leichte Situation.
1: Wenn tatsächlich der Glauben etwas ist, mit dem ich die Erfahrung machen durfte, dass er mir auch in schwierigen Situationen meines Lebens Halt und Grundlage geben konnte, wird deutlich, dass wenn Großeltern das mit ihrem Glauben erfahren haben, dass für die dann natürlich auch schmerzlich ist, wenn dieser Bereich ihrer Meinung nach offen bleibt, nicht abgedeckt wird, von ihren Enkeln, von ihren Kindern nicht gelebt wird.
0: Auch wenn es erstmal schwerfällt, ihr solltet miteinander ins Gespräch kommen.
1: Also den Eltern zum Beispiel, dass man denen wirklich zuhört und versucht zu verstehen als Großeltern, was die vielleicht überlegen lässt, den Glauben in der Kirche nicht fortzusetzen, ihre Kinder nicht taufen zu lassen. Umgekehrt aber auch, dass die Eltern den Großeltern zuhören oder auch die Enkeln, was es ihnen bedeutet, dass das, was ihnen glaubensmäßig wichtig war, von ihnen weiterhin in der Familie fortlebt.
0: Also reden. Ganz behutsam, ohne Vorurteile oder Vorwürfe.
1: Und es bringt auch nichts, wenn man zum Beispiel dann als Opa ständig so den Beleidigten spielt oder im Grunde genommen zum Ausdruck bringt, ihr habt mich enttäuscht, sondern wenn man die Enttäuschung zunächst dann zulässt und dann aber guckt, was ist mir denn am wichtigsten, worum geht es denn eigentlich?
0: Darum, meine Werte und Traditionen durchzusetzen?
1: Oder ist mir viel wichtiger, dass ich weiterhin gewünscht bin, dass ich weiterhin gerne gesehen werde, dass ich weiterhin einen Platz habe in der Familie, dass ich miterleben darf, wie die Enkel groß werden und dann auf meine Weise da und dort das, was mir wichtig ist, auch glaubensmäßig, ohne jetzt etwas manipulativ einzubringen, dass das auch rüberkommt.
0: Schon das Beieinandersein und zusammen was erleben von Eltern, Kindern, Großeltern ist ja richtig viel wert.
1: Ich bin ja der, der ich bin. Und der ich bin, der bin ich auch dann, wenn ich zum Beispiel nicht über Gott rede, aber es färbt etwas ab von mir in der Art und Weise, wie ich lebe, wie ich mich einbringe, welche Vorstellungen ich habe, was ich tue.
0: Und das Ganze ist keine Einbahnstraße. Auch die Älteren können von den Jüngeren Neues lernen und mitbekommen, selbst neue Glaubenserfahrungen machen. Die nennt Wunibald Müller Transzendenz.
1: Ich gehe manchmal mit meinem Sohn in Rockkonzerte und ich muss sagen, was ich dort erlebe, das hat durchaus eine transzendente Dimension. Oder manche Texte von Popsängern, die sind ja dermaßen auch spirituell durchdrungen. Also in dem Moment, wo man Altes und Neues versucht miteinander zu verbinden, wird da auch etwas Neues entstehen, was sowohl für die jüngere Generation eine spirituelle Dimension hat und wenn Ältere offen sind dafür, ihre eigene bisherige Spiritualität auch bereichern kann.
0: Enkel ohne Gott, ganz bewusst mit Fragezeichen übrigens, wenn der Glaube in Familien verloren geht, so heißt das Buch von Wunibald Müller über das Thema. Das bekommt ihr überall, wo es Bücher gibt. Ich habe es euch verlinkt auf rsa-sachsen.de/lichtblick.

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1: Hallo, ich bin Daniel Heinzer. Wenn du anfängst, hinter allem Gott zu sehen, dann ändert sich der Blick auf dein gesamtes Leben. Diesen Tipp hat mir mal ein Freund gegeben. Hinter allem Gott sehen, also alles, was auf der Welt ist, mit dem Hintergedanken betrachten, dass Gott da ist, das ist radikaler, als es erstmal klingt. Gott sehen hinter den großen Nachrichten des Tages, den Tragödien, dem Schönen, dem Guten und Wichtigen. Gott auch sehen hinter vermeintlichen Kleinigkeiten und zufälligen Begegnungen im Alltag, dem spielenden Kind im Hof, der netten Kassiererin im Supermarkt oder dem hilfsbereiten Kollegen. Es geht nicht darum, Gott für alles die Schuld zuzuschieben, was wir Menschen so machen oder dafür, wie wir sind. Und auch nicht ständig mit einer frommen rosa Brille rumzulaufen, sondern anzuerkennen, dass alle anderen Menschen, genau wie ich, von Gott gewollt und geliebt sind. Und dass Gott allen, also mir, euch, einfach allen, die Freiheit schenkt, das Leben so zu gestalten, wie wir es für richtig halten. Ja, das macht was mit meinem Blick auf die Welt. Das relativiert so manchen Streit. Und ja, es lässt mich auch schon mal ratlos oder traurig zurück, gerade bei schlechten Nachrichten oder bei Menschen, deren Verhalten ich falsch finde, Menschen, die mir Kopfzerbrechen bereiten. Auch hier, nicht ich bin der Maßstab aller Dinge, Gott ist es. Und ich darf ihn ruhig auch mit meinen Fragezeichen und Sorgen bewerfen, genau wie mit meinem Dank. Also wirklich eine Sichtweise, die sich lohnt. Hinter allen Dingen Gott sehen.
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0: Musik zum Entspannen und Themen zum Nachdenken. Das ist das Rezept hier im RSA Hinhörkanal. Ich bin Daniel Heinze und freue mich, dass Sie eingeschaltet haben. Beten, das ist ja sowas wie das Gespräch mit dem lieben Gott. Da fehlen einem ja oft die Worte oder man weiß gar nicht genau, wie um alles in der Welt soll ich denn mit Gott ins Gespräch kommen. Der Experte in Sachen Gebet hier im RSA Hinhörkanal, das ist Pfarrer Gregor Gieler aus Leipzig. Und der gibt immer mal wieder Tipps zum richtigen Beten. Richtig natürlich in Anführungszeichen. Und jetzt hören wir mal, wie das ist mit dem Beten auf Reisen. Was beten also, wenn ich unterwegs bin, auf einer Dienstreise oder im Urlaub? Viele sitzen ja zum Beispiel im Flugzeug und sind total nervös und nicht wenige murmeln vor dem Start in die Luft einen Vater Unser.
1: Das Beten im Flugzeug ist, glaube ich, sehr weit verbreitet, genauso wie der Fakt, dass man danach Tomatensaft bestellt, ist, glaube ich, eher die Angst vorm Fliegen.
0: Beten unterwegs ist aber trotzdem was ganz anderes als Beten daheim, weiß Pfarrer Gieler.
1: Es ist eine Erfahrung vieler Menschen, dass mein gewohntes Gebetsleben, was ich zu Hause im gewohnten Rhythmus praktiziere, bei Reisen, seien sie dienstlich oder privat, durcheinander kommt. Dabei bietet Reisen ja eigentlich die Möglichkeit, nochmal was ganz anderes kennenzulernen.
0: Nämlich neue Menschen, neue Orte. Das kann dafür sorgen, dass sich auch mein Gebet verändert. Vielen Christen ist vor Antritt einer Fahrt ein Gebet wichtig, in dem sie Gott um eine gute Reise bitten. Der sogenannte Reisesegen.
1: Die Erinnerung, die Bitte daran, dass mein Unterwegssein mich nicht von Gott wegbringt, sondern dass ich in neuen Ländern, an neuen Orten einfach auch ihn wiederfinde, ihn entdecken lerne, vielleicht durch Neues beschenkt werde.
0: Dieser Reisesegen soll aber noch was anderes bei mir bewirken.
1: Er fordert mich auf, dass ich unvoreingenommen auf das Neue gehen soll. Da ist auch die biblische Lesung dazu ausgewählt. Nehmt keine Vorratstasche mit, keinen Wanderstab, kein zweites Hemd. Das ist nicht wirklich eine Reiseanleitung, sondern der Wunsch, wenn du dich zu Neuem aufmachst, was ja eine Reise darstellt, dann geh unvoreingenommen auf das Neue zu, lass dich davon inspirieren, sei offen für das, was Gott dir da zeigen will.
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Frauen möchten in der Liebe Romane erleben, Männer Kurzgeschichten. Daphne du Maurier, englische Schriftstellerin.

0: Ist der RSA-Hinhörkanal mit Daniel Heinze, euer Radio zum Auftanken. Hallo. Ein Papst, der etwas über künstliche Intelligenz sagt, der den technischen Fortschritt nicht verdammt, aber sehr wohl klare Regeln für KI fordert. Und die ganze Welt hört zu und ist sogar angetan von dem, was der Papst dazu zu sagen hat. Genau das ist jetzt passiert. Papst Leo XIV. Hat sein erstes, mit Spannung erwartetes Lehrschreiben vorgestellt. Severina Bartonicek von der katholischen Nachrichtenagentur KNA.
1: Es geht darum, dass der Mensch und das Gemeinwohl in den Mittelpunkt gestellt werden muss bei jedem digitalen Fortschritt und insbesondere in dem Epochenwandel, in dem wir uns gerade befinden. Und darin warnt der Papst zum Beispiel vor Entmenschlichung und auch die Sorge, dass die Menschen, die da nicht mitkommen, zurückgelassen werden.
0: Magnifica Humanitas, großartige Menschheit, heißt die Enzyklika deshalb. Hat also ganz bewusst den Menschen im Titel, nicht die KI. Der Papst sagt, keine Angst vor neuer Technik, aber wir dürfen mit unseren mächtigsten technischen Instrumenten nicht leichtsinnig umgehen.
1: Grundsätzlich spricht er sich für eine Beteiligung aller an dieser Technologie auch aus. Was er besonders kritisiert, kann man sagen, ist, dass diese Technologien in den Händen von ganz, ganz wenigen Unternehmen liegen. Und das macht natürlich die Zugriffsmöglichkeiten und den Einfluss auf die Entwicklung dieser Technologien nochmal besonders schwierig.
0: Jede große Technik, die das Leben aller Menschen beeinflusst, braucht ein angemessenes moralisches Urteilsvermögen und öffentliche Kontrolle, findet der Papst. Auch was Ressourcenverbrauch und Arbeitsbedingungen betrifft. Verteufeln solle man KI und Co. nicht.
1: Er sagt durchaus, da gibt's viel Nützliches und viel Fortschritt, der der Menschheit auch helfen kann. Er mahnt aber auch zur Wachsamkeit. Also genau nicht unbeteiligt daneben zu stehen und zu schauen, wie sich diese künstliche Intelligenz beispielsweise entwickelt, sondern auch ganz klar daran teilzuhaben. Und sagt auch, er möchte und die katholische Kirche möchte auch weiter an dieser Entwicklung teilhaben und möchte sich auch einbringen und im Gespräch bleiben mit Technologieunternehmen zum Beispiel.
0: Schon der Rahmen, in dem der Papst sein Schreiben vorgestellt hat, hat das gezeigt.
1: Es waren auch nicht nur Kurienmitarbeiter eingeladen, sondern auch ganz, ganz viele ausländische Diplomaten. Die haben zugehört in der Vatikanischen Synodenaula verschiedenen Experten. Und auch da saßen jetzt nicht nur Kurienkardinäle, also die waren auch da, sondern auch Fachleute. Also es waren zwei Theologinnen da, die die Enzyklika eingeordnet haben. Und der Vatikan hat auch noch einen KI-Entwickler eingeladen.
0: Und zwar Christopher Olley, den Mitgründer des riesigen KI-Unternehmens Anthropic aus Kalifornien. Der hat mit KI bereits Milliarden verdient, zeigt sich aber offen für die Gedanken und Forderungen des Papstes. Apropos Papst.
1: Auch, dass der Papst selbst eine Ansprache gehalten hat, war auch nochmal außergewöhnlich. Also, dass ein Papst seine Enzyklika selbst vorstellt und dem, was da auf über 100 Seiten geschrieben ist, nochmal Nachdruck verleiht, das ist auch tatsächlich ein Novum.
0: Papst Leo XIV. Und seine Sicht auf KI, technischen Fortschritt und uns Menschen. Die neue Enzyklika, die könnt ihr online lesen. Außerdem haben wir für euch ein paar Podcasts und Texte verlinkt, die Leos Lehrschreiben einordnen und zusammenfassen. Findet ihr alles auf rsa-sachsen.de/lichtblick.

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1: Hallo, ich bin Friederike Ursprung. Im Mittelpunkt am Pfingstfest steht eine Kraft, die als Heiliger Geist bekannt ist. Dieser Geist Gottes taucht schon in sehr alten Geschichten der Bibel auf. Gott spricht zu Menschen, vor allem zu den Propheten, auch zu Prophetinnen, die Gottes Botschaft erkennen und weitersagen. Und dann erzählt die Bibel, was am 50. Tag nach Ostern in Jerusalem passierte. So wie es Jesus bei seinem Abschied ein paar Tage vorher angekündigt hat, schickt Gott seinen Heiligen Geist. Und der begeistert viele. Wie kräftigen Wind und züngelnde Flämmchen erleben es die Männer und Frauen, die zu Jesus gehören. Die verteilen sich auf alle. Jeder und jede Einzelne wird davon angesteckt. Auch sie behalten es nicht für sich, sondern sagen die Botschaft weiter, für die sie Feuer und Flamme sind. Es gelingt ihnen so, dass eine große Menschenmenge, die aus aller Welt nach Jerusalem gepilgert ist, sie versteht, unabhängig von Herkunft und Muttersprache. Tausende lassen sich taufen, ein Schritt vom kleinen Jesus-Fanclub zur Kirche, die sich nach und nach in alle Welt verbreitet. Ihr seid nicht allein, das lässt der Heilige Geist spüren. Er schenkt Mut, auf Menschen zuzugehen und füreinander da zu sein, mit all ihren verschiedenen Sprachen, Erfahrungen und Bedürfnissen. Ein Netzwerk schafft der Heilige Geist, aus vielen Menschen, zu vielen Zeiten, an vielen Orten, die für diesen Geist offen sind. Und mit diesem Netz aus Menschen verknüpft ist auch Gott.
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1: Heute, wie köstlich ist deine Güte, Gott, dass Menschenkinder unter dem Schatten deiner Flügel Zuflucht haben.
0: Worum geht's?
1: Um Schutz bei Gott. Der wird hier dargestellt wie ein großer Vogel, der die Flügel über seine Kinder ausbreitet. Wie eine Henne über ihre Küken. Unter den Flügeln finden sie Wärme und Geborgenheit.
0: Wer und wo?
1: Der Psalm 36 ist eins von vielen Liedern in der biblischen Liedersammlung, die dem König David zugeschrieben werden. Er beginnt mit einer Klage über die Gottlosen, die Lügner, die böse sind und Schaden anrichten. Aber das wird Gott nicht durchgehen lassen. Und dann wird ein Lob Gottes daraus, dessen Güte und Wahrheit über den ganzen Himmel reicht, der Menschen und Tieren hilft. Mit dem Schutz unter seinen Flügeln also und mit reichlich Liebe, die wie die Sonne strahlt und wie eine Quelle voll Leben sprudelt. Am Ende steht die Bitte: Gott, bleib bei mir und bei denen, die dir folgen. Lass die Gottlosen nicht die Überhand gewinnen.
0: Warum die Bibelstelle wichtig ist.
1: Gott ist für dich da, sagt der Psalm. Mit allem, was du brauchst. Und im Notfall auch, indem du dich unter seinen Flügeln verkriechen kannst, wenn du Schutz brauchst. Wobei Vogelkinder ja nicht ihr Leben lang dort bleiben. Irgendwann werden sie Flügge, erkunden ihr eigenes Leben. Und das gilt auch für die Menschenkinder. Sie können ihre eigenen Wege gehen. Und das sollten bitte nicht die Wege von Bosheit und Lüge sein. Und sie können darauf vertrauen, dass Gott bei ihnen bleibt. Auch wenn sie das schützende Nest verlassen.
0: Und wo steht's?
1: Der Psalm 36 gehört zum Buch der Psalmen. Und das finden Sie, wenn Sie die Bibel in der Mitte aufschlagen. Viel Spaß beim Nachlesen.

Und jetzt wieder weise Worte jeder Sorte. Ob Frauen so intelligent sind wie Männer, weiß ich nicht. Aber so dumm sind sie ganz bestimmt nicht. Katharina von Medici. 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

0: Hallo, hier ist der RSA Hinhörkanal, euer Radio zum Auftanken mit Daniel Heinzer. Was tun, wenn man selbst an Gott glaubt und in die Kirche geht, die eigenen Kinder oder Enkel damit aber überhaupt nichts mehr anfangen können? Das kann für Knatsch in Familien sorgen. Die Älteren fragen sich vielleicht, haben wir irgendwas falsch gemacht? Na, und die Jüngeren sind womöglich genervt. Vorsicht, emotionales Glatteis. Wie ihr das Thema in eurer Familie anpacken könnt, ohne dass es kracht, das hört ihr jetzt vom Theologen und Psychologen Wunibald Müller. Wunibald ist katholischer Christ, hat selbst Kinder und Enkel und seine Tochter ist aus der Kirche ausgetreten. Keine leichte Situation.
1: Wenn tatsächlich der Glauben etwas ist, mit dem ich die Erfahrung machen durfte, dass er mir auch in schwierigen Situationen meines Lebens Halt und Grundlage geben konnte, wird deutlich, dass wenn Großeltern das mit ihrem Glauben erfahren haben, dass für die dann natürlich auch schmerzlich ist, wenn dieser Bereich ihrer Meinung nach offen bleibt, nicht abgedeckt wird, von ihren Enkeln, von ihren Kindern nicht geliebt wird.
0: Auch wenn es erstmal schwerfällt, ihr solltet miteinander ins Gespräch kommen.
1: Also den Eltern zum Beispiel, dass man denen wirklich zuhört und versucht zu verstehen als Großeltern, was die vielleicht überlegen lässt, den Glauben in der Kirche nicht fortzusetzen, ihre Kinder nicht taufen zu lassen. Umgekehrt aber auch, dass die Eltern den Großeltern zuhören oder auch die Enkeln, was es ihnen bedeutet, dass das, was ihnen glaubensmäßig wichtig war, von ihnen weiterhin in der Familie fortlebt.
0: Also reden, ganz behutsam, ohne Vorurteile oder Vorwürfe.
1: Und es bringt auch nichts, wenn man zum Beispiel dann als Opa ständig so den Beleidigten spielt oder im Grunde genommen zum Ausdruck bringt, ihr habt mich enttäuscht, sondern wenn man die Enttäuschung zunächst dann zulässt und dann aber guckt, was ist mir denn am wichtigsten, worum geht es denn eigentlich?
0: Darum, meine Werte und Traditionen durchzusetzen.
1: Oder ist mir viel wichtiger, dass ich weiterhin gewünscht bin, dass ich weiterhin gerne gesehen werde, dass ich weiterhin einen Platz habe in der Familie, dass ich miterleben darf, wie die Enkel groß werden und dann auf meine Weise da und dort das, was mir wichtig ist, auch glaubensmäßig, ohne jetzt etwas manipulativ einzubringen, dass das auch rüberkommt.
0: Schon das Beieinandersein und zusammen was erleben von Eltern, Kindern, Großeltern ist ja richtig viel wert.
1: Ich bin ja der, der ich bin. Und der ich bin, der bin ich auch dann, wenn ich zum Beispiel nicht über Gott rede, aber es färbt etwas ab von mir in der Art und Weise, wie ich lebe, wie ich mich einbringe, welche Vorstellungen ich habe, was ich tue.
0: Und das Ganze ist keine Einbahnstraße. Auch die Älteren können von den Jüngeren Neues lernen und mitbekommen, selbst neue Glaubenserfahrungen machen. Die nennt Wunibald Müller Transzendenz.
1: Ich gehe manchmal mit meinem Sohn in Rockkonzerte und ich muss sagen, was ich dort erlebe, das hat durchaus eine transzendente Dimension. Oder manche Texte von Popsängern, die sind ja dermaßen auch spirituell durchdrungen. Also in dem Moment, wo man Altes und Neues versucht miteinander zu verbinden, wird da auch etwas Neues entstehen, was sowohl für die jüngere Generation eine spirituelle Dimension hat und wenn Ältere offen sind dafür, ihre eigene bisherige Spiritualität auch bereichern kann.
0: Enkel ohne Gott, ganz bewusst mit Fragezeichen übrigens, wenn der Glaube in Familien verloren geht, so heißt das Buch von Wunibald Müller über das Thema. Das bekommt ihr überall, wo es Bücher gibt. Ich habe es euch verlinkt auf rsa-sachsen.de/lichtblick.

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1: Hallo, ich bin Daniel Heinzer. Gegen diesen Satz hat man null Chance, wenn man etwas verändern will oder mal was Neues ausprobieren. Dieser Satz lautet, aber das haben wir doch schon immer so gemacht. Bam, der sitzt wie ein Faustschlag. Da kann ich mich noch so sehr bemühen, noch so sehr engagieren. Das haben wir schon immer so gemacht. Das bedeutet, ach du mit deinem neumodischen Zeugs. Wir wissen schon, was wir tun und wie wir es tun. Nur keine Veränderungen bitte. Schon klar, Traditionen sind gut und wichtig. Nur wer immer sagt, das haben wir schon immer so gemacht, bewahrt nichts, sondern verhindert Neues. Was, wenn alle großen Forscher und Forscherinnen, alle Genies so gedacht hätten, wir haben schon immer in Höhlen gelebt, also machen wir das auch weiterhin. Ich bete manchmal zu Gott, um die Kraft, immer offen zu bleiben für Neues. Um, wenn nötig, auch mal sagen zu können, ja, das machen wir jetzt anders. Mal sehen, was draus wird.
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0: Hallo und herzlich willkommen im RSA-Hinhörkanal. Das ist das Radio zum Auftanken. Ich bin Daniel Heinze. Beten, das ist für Christen ja quasi das wichtigste Handwerkszeug, um den eigenen Glauben zu leben und um mit Gott zu sprechen. Oft weiß man aber gar nicht so genau, wie man denn beten soll. Hier im RSA-Hinhörkanal kriegen Sie deswegen immer wieder Tipps vom Experten. Was beten in bestimmten Lebenssituationen? Pfarrer Gregor Giele aus Leipzig hilft. Was beten, wenn die ganze Familie am Tisch sitzt und der biegt sich vor Köstlichkeiten? Am Sonntagmittag zum Beispiel oder beim Abendbrot. Tischgebete können für solche gemeinsamen Mahlzeiten ein guter Rahmen sein. Gregor Giele.
1: Ganz einfach, weil das Tischgebet heißt, sich nochmal zu erinnern bei den leckeren und reichlichen Speisen auf unserem Tisch, dass wir das nicht nur uns selbst zu verdanken haben, sondern immer auch der Liebe, dem Segen Gottes. Da reicht es. Danke für diese leckeren Speisen und für die Kunstfertigkeit dessen, der sie zubereiten konnte.
0: Aber gerade auch in ernsteren Lebenslagen haben Menschen oft das Bedürfnis, sich an Gott zu wenden. Wenn zum Beispiel die Oma gestorben ist, dann ist das schwer für die Enkelkinder. Wie findet man denn die richtigen Worte für ein Gebet mit den Kindern?
1: Der Todesfall der Oma ist nicht nur für das Kind was Schlimmes, sondern glaube ich für alle. Für Kinder ist es zum Teil sogar leichter, dass wir sagen, wir sind ganz traurig, also von unseren Gefühlen redet, das auch im lieben Gott erzählt, aber auch von der Hoffnung. Und wir hoffen und bitten, dass die Oma jetzt bei dir ist oder im Himmel. Man benutze das Bild, was für das Kind am besten ist und am einfachsten zu verstehen.
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Und jetzt wieder weise Worte jeder Sorte. Pessimisten sind die wahren Lebenskünstler. Denn nur sie erleben angenehme Überraschungen. Marcel Proust, französischer Schriftsteller. 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

0: Hallo, ihr hört den RSA-Hinhörkanal. Ich bin Friederike Ursprung. Wer gönnt wem was? Bei der Frage denkt ihr vielleicht an eure Kinder, wenn sie sich um Nachtisch oder Süßigkeiten streiten. Auch die Nachrichten sind ja gerade bestimmt davon. Tankrabatt, Entlastungen oder neue Belastungen bei Preisen und Kosten, bei Gesundheit oder Sozialausgaben. Das ist oft eine Frage danach, wofür Geld da ist, und auch eine nach der Haltung, nach dem Wohlwollen. Ich habe mich mal umgehört, Wohlwollen, was bedeutet das überhaupt?
1: Es stecken ja zwei Wörter drin, das Wort Wohl und Wollen. Ne? Man will, dass es dem anderen auch wohl ist.
2: Naja, ich würde sagen, Wohlwollen, das ist, wenn man offen anderen gegenüber ist und mit einem positiven Gefühl, also erstmal ohne irgendwelche negativen Eindrücke aufkommen zu lassen.
3: Dass man den anderen wohlgesonnen ist oder ihm Wohl schenkt.
4: Wohlwollen ist ja das, wenn jemand dir gegenüber dir Gutes will. Wenn mein Gegenüber damit einverstanden ist, dass es mir gut geht.
5: Naja, wenn ich möchte, dass es den anderen Menschen, Dingen, Wesen, Pflanzen, Tieren, Umwelt wohl ergeht.
0: Das ist also mehr als ein Gefühl. Wohlwollen hat Folgen für den Umgang mit anderen.
6: Sehr stark geknüpft an Menschlichkeit.
7: Aufeinander Acht geben oder Rücksichtnahme, Höflichkeit, großzügig sein, wenn man sich leisten kann. Und auch mal ein Lächeln spenden im Alltag.
8: Also wenn ich jemand anders was gönne, zum Beispiel.
9: Gerne,
8: von Herzen gönne. Also wenn jetzt zum Beispiel einer sich ein neues Auto kauft, als Beispiel, dann bin ich ja nicht neidisch auf den, sondern wenn er damit halt nicht rumprahlt oder so, dann gönne ich ihm das ja von Herzen und sage ja. Das wäre für mich Wohlwollen.
0: Gerade das neue Auto vom Nachbarn kann ja auch zu neidischen Blicken führen oder zu Kommentaren, die eher nicht so wohlwollend sind. Ähnlich wie Debatten darum, wer worauf Anspruch hat und wie es gerecht zugehen kann.
2: Der Gegensatz dazu, würde ich sagen, ist eher Misstrauen, dass man Leuten grundsätzlich misstrauisch gegenübertritt.
10: Ja, missgünstig, ne?
0: Anderen gönnen, dass es ihnen gut geht, das ist die eine Richtung des Wohlwollens. Und die andere, darauf vertrauen, dass mein Gegenüber mir Gutes will.
2: Der Nachteil ist, dass manche das Wohlwollen halt auch als Schwäche auslegen und das halt nicht positiv erwidern.
11: Also Wohlwollen ist in erster Linie ein Gefühl, würde ich mal denken, dass man sich meistens auf Wohlwollen verlassen muss, weil man ja nichts überprüfen kann. Das zeigt sich erst hinterher, ob das Wohlwollen war. Und dass man ganz viele Dinge spontan aus dem Bauchgefühl machen muss. Und dann gehe ich immer von Wohlwollen aus. Und meistens klappt das auch, manchmal auch nicht. Aber ich gehe von, dass die meisten doch wohlwollend sind.
0: Vertrauen und Wohlwollen können also eine Art Grundeinstellung fürs Leben sein.
11: Ja, also davon gehe ich meistens aus. Sonst braucht man eigentlich gar nicht aufstellen, wenn man andersrum das denken würde. Und das geht doch manchmal auch gut. Oder meistens auch. Man sollte ehrlichen Leuten mehr positive unterstellen als negative Sachen.
2: Wenn man den Wohlwollend gegenübertritt, dann ist das ein offenes, positives Gefühl, würde ich sagen.
6: Bei Sympathie fällt es noch leichter dann natürlich.
11: Ein angenehmes Lebensgefühl.
10: Natürlich. Irgendwie, das sollte ja eigentlich, sag ich mal, der grundsätzliche Tenor sein, dass man wohlwollend zu jedem Menschen ist.
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1: Hallo, ich bin Friederike Ursprung. Das muss ein unvergleichliches Erlebnis gewesen sein, damals am 50. Tag nach der Auferstehung von Jesus. Mit Wind- und Feuerzungen kam Gottes Heiliger Geist zu den Anhängern von Jesus und zu Tausenden, die ihnen zuhörten. Er machte Mut zum Aufbruch, half auf ungeahnte Weise, dass sie sich verstanden. So schildert die Bibel das Ereignis, wegen dem wir heutzutage Pfingsten feiern. Doch so spektakulär das für die Menschen damals gewesen sein muss, der Heilige Geist kam ja nicht erst an diesem Tag in die Welt. Schon ganz am Anfang ist Gottes Geist schöpferisch tätig. Mitten im Tohuwabohu am Beginn der Schöpfung schwebt er über dem Wasser. Oder vielleicht besser, schwebt sie auf dem Wasser. Das hebräische Wort dafür, Ruach, ist nämlich weiblich. Ruach bedeutet auch Hauch oder Atem. Und mit diesem Atem haucht Gott auch den Geist des Lebens in den allerersten Menschen ein. Später sprechen die Propheten von dieser Geistkraft, die anderes bewirkt als mächtige Heere und die Gott über alle Menschen ausgießen will. Und genau das passiert heute, predigt Petrus am Pfingsttag. Da haben tausende Menschen den schöpferischen, lebensspendenden Hauch als kräftigen Wind erlebt, als Funken, der neue Ideen befeuert. Und daraus kann Wunderbares wachsen. Die Geistkraft Gottes hilft, dass Menschen sich verstehen und dass sie füreinander da sind, statt sich zu bekämpfen. Schon am Anfang aller Zeit, vor 2000 Jahren in Jerusalem und seither immer wieder.
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1: Heute das Hohelied der Liebe.
0: Worum geht's?
1: Um die Liebe als allerwichtigste Voraussetzung für das Leben als Christen. Denn ohne Liebe wären alle Weisheit, alle noch so tollen Fähigkeiten und noch so engagierter Einsatz für andere nicht viel wert. Gemeint ist eine Liebe, die geduldig und selbstlos ist, die nichts zum eigenen Vorteil will und alles aushält. Liebe, die nie endet.
0: Wer und wo?
1: Wahrscheinlich im Jahr 54 nach Christus schrieb der Apostel Paulus einen langen Brief an die christliche Gemeinde im griechischen Korinth. Damals gab es Streit, Rechthabereien um den richtigen Glauben und wer zu sagen hatte, wo es lang ging. Paulus schreibt, wie es seiner Meinung nach unter Christen zugehen sollte und spart nicht an Ermahnungen, die auf einen fairen, liebevollen Umgang miteinander rauslaufen. Auch bei Meinungsverschiedenheiten zwischen unterschiedlichen Menschen mit unterschiedlichen Begabungen und unterschiedlichen Ansichten.
0: Warum die Bibelstelle wichtig ist.
1: Glaube, Hoffnung und vor allem Liebe sind nach Paulus' Überzeugung das Bleibende, das alles überdauert und zusammenhält, was sonst im Leben Stückwerk bleibt. Der Text ist beliebt, zum Beispiel für Hochzeitspredigten. Und das sicher in dem Bewusstsein, dass es hier nicht nur um eine romantische rosa Wölkchenliebe geht, sondern um Liebe für Fortgeschrittene, die durchs ganze Leben trägt. In guten und in schlechten Zeiten.
0: Und wo steht's?
1: Im ersten Brief an die Korinther, Kapitel 13. Viel Spaß beim Nachlesen.

jetzt wieder weise Worte jeder Sorte. Dass andere Leute kein Glück haben, finden wir sehr natürlich. Dass wir selber keins haben, erscheint uns immer unfassbar. Marie von Ebner-Eschenbach, Schriftstellerin. 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

0: ist der RSA-Hinhörkanal mit Daniel Heinze, euer Radio zum Auftanken. Hallo. Ein Papst, der etwas über künstliche Intelligenz sagt, der den technischen Fortschritt nicht verdammt, aber sehr wohl klare Regeln für KI fordert. Und die ganze Welt hört zu und ist sogar angetan von dem, was der Papst dazu zu sagen hat. Genau das ist jetzt passiert. Papst Leo XIV. Hat sein erstes, mit Spannung erwartetes Lehrschreiben vorgestellt. Severina Bartoniczek von der katholischen Nachrichtenagentur KNA.
1: Es geht darum, dass der Mensch und das Gemeinwohl in den Mittelpunkt gestellt werden muss bei jedem digitalen Fortschritt und insbesondere in dem Epochenwandel, in dem wir uns gerade befinden. Und darin warnt der Papst zum Beispiel vor Entmenschlichung und auch die Sorge, dass die Menschen, die da nicht mitkommen, zurückgelassen werden.
0: Magnifica Humanitas, großartige Menschheit, heißt die Enzyklika deshalb, hat also ganz bewusst den Menschen im Titel, nicht die KI. Der Papst sagt, keine Angst vor neuer Technik, aber wir dürfen mit unseren mächtigsten technischen Instrumenten nicht leichtsinnig umgehen.
1: Grundsätzlich spricht er sich für eine Beteiligung aller an dieser Technologie auch aus. Was er besonders kritisiert, kann man sagen, ist, dass diese Technologien in den Händen von ganz, ganz wenigen Unternehmen liegen. Und das macht natürlich die Zugriffsmöglichkeiten und den Einfluss auf die Entwicklung dieser Technologien nochmal besonders schwierig.
0: Jede große Technik, die das Leben aller Menschen beeinflusst, braucht ein angemessenes moralisches Urteilsvermögen und öffentliche Kontrolle, findet der Papst. Auch was Ressourcenverbrauch und Arbeitsbedingungen betrifft. Verteufeln solle man KI und Co. nicht.
1: Er sagt durchaus, da gibt's viel Nützliches und viel Fortschritt, der der Menschheit auch helfen kann. Er mahnt aber auch zur Wachsamkeit. Also genau nicht unbeteiligt daneben zu stehen und zu schauen, wie sich diese künstliche Intelligenz beispielsweise entwickelt, sondern auch ganz klar daran teilzuhaben. Und sagt auch, er möchte und die katholische Kirche möchte auch weiter an dieser Entwicklung teilhaben und möchte sich auch einbringen und im Gespräch bleiben mit Technologieunternehmen zum Beispiel.
0: Schon der Rahmen, in dem der Papst sein Schreiben vorgestellt hat, hat das gezeigt.
1: Es waren auch nicht nur Kurienmitarbeiter eingeladen, sondern auch ganz, ganz viele ausländische Diplomaten. Die haben zugehört in der Vatikanischen Synodenaula verschiedenen Experten. Und auch da saßen jetzt nicht nur Kurienkardinäle, also die waren auch da, sondern auch Fachleute. Also es waren zwei Theologinnen da, die die Enzyklika eingeordnet haben. Und der Vatikan hat auch noch einen KI-Entwickler eingeladen.
0: Und zwar Christopher Olley, den Mitgründer des riesigen KI-Unternehmens Anthropic aus Kalifornien. Der hat mit KI bereits Milliarden verdient, zeigt sich aber offen für die Gedanken und Forderungen des Papstes. Apropos Papst.
1: Auch, dass der Papst selbst eine Ansprache gehalten hat, war auch nochmal außergewöhnlich. Also, dass ein Papst seine Enzyklika selbst vorstellt und dem, was da auf über 100 Seiten geschrieben ist, nochmal Nachdruck verleiht, das ist auch tatsächlich ein Novum.
0: Papst Leo XIV. Und seine Sicht auf KI, technischen Fortschritt und uns Menschen. Die neue Enzyklika, die könnt ihr online lesen. Außerdem haben wir für euch ein paar Podcasts und Texte verlinkt, die Leos Lehrschreiben einordnen und zusammenfassen. Findet ihr alles auf rsa-sachsen.de/lichtblick.

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1: Hallo, ich bin Friederike Ursprung. Das war schon ein seltsames Jobangebot, das die Fischer Simon und Andreas hörten. Ich will euch zu Menschenfischern machen. Der das sagte, das war Jesus. Die Bibel erzählt, dass die beiden sich darauf einließen und seine ersten Jünger wurden. Irgendwie schon merkwürdig. Wenn sie bisher Fische im Netz hatten, dann um sie zu verkaufen oder selbst zu essen. Und das war ja wohl kaum die Idee von Jesus, Leute in irgendwelchen Fallen zu fangen. Das Bild vom Fischernetz erklärt er so. Gott sucht Helfer, die Menschen an Bord holen, wie Fischer ihren Fang im Netz, um sie für seine Sache und seine Botschaft zu gewinnen. Solche Menschen braucht Gott noch immer. Christen versuchen also auch heute noch, Menschenfischer zu sein. Ein Fisch, der aus dem Wasser geholt wird, stirbt. Manche Menschen brauchen gerade das, dass sie jemand auch aus tiefem Schlamassel rausfischt, damit sie nicht untergehen. Die also kann ein Menschenfischer zurückholen in ihr eigentliches Element, in dem sie leben können. Als Andreas und Simon Jesus zum ersten Mal trafen, wurde ihr Fischernetz mit seiner Hilfe übrigens so voll, dass es zerriss. Jahre später, nach seiner Auferstehung, fischen sie nochmal im See. Wieder ist das Netz voll Fische und es hält. Wenn das Netz des Menschenfischers hält, dann kann es Menschen vielleicht vor einem Absturz schützen, wie ein aus Garn geknüpftes Schutznetz. Heutzutage kann es auch aus Daten geknüpft sein, so dass es Menschen vernetzt und zusammenhält.
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0: Herzlich willkommen im RSA Hinhörkanal. Hier ist das Radio zum Auftanken. Beten, das ist das direkte Gespräch mit dem lieben Gott. Das sagt sich so leicht. Vielen fällt dieses Reden mit Gott total schwer und sie wissen nicht genau, wie das geht, beten. Bei uns im RSA Hinhörkanal hören Sie deshalb immer mal wieder Tipps von einem echten Experten, nämlich vom Pfarrer Gregor Giele aus Leipzig. Heute dreht sich's ums Beten, wenn's mal so richtig gekracht hat. Fangen wir mal mit dem ganzen Ärger an. Was beten, wenn dicke Luft herrscht? Wenn sich die Kinder mit den Eltern gestritten haben oder aber Freunde untereinander? Oder wenn ich mich mal so richtig mit meiner Frau gezofft habe?
1: Ich habe mich noch nie mit meiner Frau gekracht, weil ich keine habe als katholischer Priester. Aber wenn ich Streit habe mit Menschen, dann bin ich immer sehr aufgeregt und aufgewühlt. Das sage ich auch dem lieben Gott. Und ich habe mir angewöhnt, eine Bitte zuallererst zu formulieren. Und jetzt, lieber Gott, zeig mir, wo zunächst mal mein Fehler ist. Danach bin ich bereit, auf den Fehler meines Gegenübers zu schauen.
0: Bei der Gelegenheit stellt Pfarrer Giele eines klar. Auch Priester streiten sich. Und das bisweilen sogar ziemlich gerne.
1: Manchmal untereinander, manchmal mit Leuten. Ja, ganz normal und lustvoll.
0: Eine andere Situation im Leben, die Arbeitslosigkeit. Das Gefühl, nicht mehr gebraucht zu werden, die Gefahr, in ein Loch zu fallen. Auch hier suchen Menschen Kraft und Halt bei Gott durchs Gebet.
1: Glücklich ist, wer in dem Fall der Arbeitslosigkeit sich an Gott wenden kann, weil das ja ein Einbruch ist. Existieren Existenzängste, die da aufkommen, finde ich nochmal was, Unsicherheit. Und wir haben natürlich in unserer modernen Welt unheimlich viel auch an unserem Selbstbewusstsein und Selbstwertgefühl, an Arbeit und an Beschäftigtsein gehängt. Und da kann, da muss man ganz vorsichtig formulieren, kann Gebet eine Hilfe sein, auch nochmal die Gewichte, was im eigenen Leben wirklich zählt und wichtig ist, neu ins Bewusstsein zu rufen, ohne den Fakt, arbeitslos geworden zu sein, damit kleinreden zu wollen. Aber es kann ja auch mal eine kritische Betrachtung sein, was ist Arbeit eigentlich für mich, hat es den richtigen Platz. Aber selbstverständlich gehört auch die dringende Bitte an Gott, die Existenz zu sichern und sichern zu helfen.
0: Beten in allen Lebenslagen mit Pfarrer Gregor Giele. 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

Und jetzt wieder weise Worte jeder Sorte. Wenn der Kater vor dem Rausch käme, tränken wir weniger. Theodor Fontane, der RSA Hinhörkanal.

0: Hallo, hier ist der RSA Hinhörkanal, euer Radio zum Auftanken mit Daniel Heinze. Was tun, wenn man selbst an Gott glaubt und in die Kirche geht, die eigenen Kinder oder Enkel damit aber überhaupt nichts mehr anfangen können? Das kann für Knatsch in Familien sorgen. Die Älteren fragen sich vielleicht, haben wir irgendwas falsch gemacht? Na, und die Jüngeren sind womöglich genervt. Vorsicht, emotionales Glatteis. Wie ihr das Thema in eurer Familie anpacken könnt, ohne dass es kracht, das hört ihr jetzt vom Theologen und Psychologen Wunibald Müller. Wunibald ist katholischer Christ, hat selbst Kinder und Enkel und seine Tochter ist aus der Kirche ausgetreten. Keine leichte Situation.
1: Wenn tatsächlich der Glauben etwas ist, mit dem ich die Erfahrung machen durfte, dass er mir auch in schwierigen Situationen meines Lebens Halt und Grundlage geben konnte, wird deutlich, dass wenn Großeltern das mit ihrem Glauben erfahren haben, dass für die dann natürlich auch schmerzlich ist, wenn dieser Bereich ihrer Meinung nach offen bleibt, nicht abgedeckt wird, von ihren Enkeln, von ihren Kindern nicht gelebt wird.
0: Auch wenn es erstmal schwerfällt, ihr solltet miteinander ins Gespräch kommen.
1: Also den Eltern zum Beispiel, dass man denen wirklich zuhört und versucht zu verstehen als Großeltern, was die vielleicht überlegen lässt, den Glauben in der Kirche nicht fortzusetzen, ihre Kinder nicht taufen zu lassen. Umgekehrt aber auch, dass die Eltern den Großeltern zuhören oder auch die Enkeln, was es ihnen bedeutet, dass das, was ihnen glaubensmäßig wichtig war, von ihnen weiterhin in der Familie fortlebt.
0: Also reden. Ganz behutsam, ohne Vorurteile oder Vorwürfe.
1: Und es bringt auch nichts, wenn man zum Beispiel dann als Opa ständig so den Beleidigten spielt oder im Grunde genommen zum Ausdruck bringt, ihr habt mich enttäuscht, sondern wenn man die Enttäuschung zunächst dann zulässt und dann aber guckt, was ist mir denn am wichtigsten, worum geht es denn eigentlich?
0: Darum, meine Werte und Traditionen durchzusetzen?
1: Oder ist mir viel wichtiger, dass ich weiterhin gewünscht bin, dass ich weiterhin gerne gesehen werde, dass ich weiterhin einen Platz habe in der Familie, dass ich miterleben darf, wie die Enkel groß werden und dann auf meine Weise da und dort das, was mir wichtig ist, auch glaubensmäßig, ohne jetzt etwas manipulativ einzubringen, dass das auch rüberkommt.
0: Schon das Beieinandersein und zusammen was erleben von Eltern, Kindern, Großeltern ist ja richtig viel wert.
1: Ich bin ja der, der ich bin. Und der ich bin, der bin ich auch dann, wenn ich zum Beispiel nicht über Gott rede, aber es färbt etwas ab von mir in der Art und Weise, wie ich lebe, wie ich mich einbringe, welche Vorstellungen ich habe, was ich tue.
0: Und das Ganze ist keine Einbahnstraße. Auch die Älteren können von den Jüngeren Neues lernen und mitbekommen, selbst neue Glaubenserfahrungen machen. Die nennt Wunibald Müller Transzendenz.
1: Ich gehe manchmal mit meinem Sohn in Rockkonzerte und ich muss sagen, was ich dort erlebe, das hat durchaus eine transzendente Dimension. Oder manche Texte von Popsängern, die sind ja dermaßen auch spirituell durchdrungen. Also in dem Moment, wo man Altes und Neues versucht miteinander zu verbinden, wird da auch etwas Neues entstehen, was sowohl für die jüngere Generation eine spirituelle Dimension hat und wenn Ältere offen sind dafür, ihre eigene bisherige Spiritualität auch bereichern kann.
0: Enkel ohne Gott, ganz bewusst mit Fragezeichen übrigens, wenn der Glaube in Familien verloren geht, so heißt das Buch von Wunibald Müller über das Thema. Das bekommt ihr überall, wo es Bücher gibt. Ich habe es euch verlinkt auf rsa-sachsen.de/lichtblick.

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1: Hallo, ich bin Daniel Heinze. In den Leipziger Straßenbahnen gibt es seit ein paar Tagen neue Ansagen. Junge Menschen sagen solche Sachen wie: Hi, ich bin Jonas. Voll gut, dass ihr vorm Aussteigen checkt, ob ihr nichts auf eurem Sitz liegen gelassen habt. Oder auch: Hallo, hier ist Lena. Super, dass ihr nicht in der Tür stehen bleibt, sondern weiter rein in die Bahn geht, damit alle Platz haben. Erstmal habe ich mich ja gewundert, warum spielen die solche Ansagen ein? Das ist doch alles selbstverständlich, oder? Naja, die werden schon ihre Gründe haben. Wie oft lassen Leute was in der Bahn liegen? Aus Versehen das Handy vielleicht oder mit voller Absicht die zerknüllte leere Brötchentüte oder so und stehen direkt in der Tür und niemand kommt mehr rein oder raus. Vielleicht ist es sogar sehr schlau, immer mal wieder an vermeintlich Selbstverständliches zu erinnern. Wie wär's mal mit einer Durchsage im Supermarkt: Danke, dass Sie die Kassiererin erstmal freundlich grüßen oder wenigstens mal kurz anschauen. Oder selber eine Erinnerung ins Handy tippen: Denk dran, deiner Partnerin oder deinem Partner heute mal wieder was Nettes zu sagen. Überhaupt, danke, dass ihr Bitte und Danke sagt. Rücksicht nehmen, höflich zu anderen sein, hier geht für mich Nächstenliebe los. Ein gutes Miteinander ändert die Stimmung, gerade dort, wo viele Menschen zusammenkommen, wie in der Straßenbahn oder im Zug. Alles selbstverständlich und trotzdem vergesse ich's immer wieder, bin nur bei mir selbst und blende die anderen aus. Die ungewöhnlichen neuen Ansagen in der Straßenbahn erinnern mich wieder daran. Und all die Leute um mich rum zum Glück ja auch.
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1: Heute schafft Recht und Gerechtigkeit.
0: Worum geht's?
1: Das ist eine konkrete Aufgabe an die Mächtigen. Heute steht so etwas in Wahlprogrammen und Petitionen. In der Bibel war es Gottes Botschaft an einen König.
0: Wer und wo?
1: Ums Jahr 600 vor Christus herum machte der Prophet Jeremia in Gottes Auftrag immer wieder den Mächtigen klar, wie ihr lebt und handelt, das ist nicht das, was Gott will. Ihr dient fremden Götzen und ihr missbraucht eure Macht. Es geht ungerecht zu im Land. Schafft Recht und Gerechtigkeit. Setzt euch für die ein, die unterdrückt werden. Bedrängt nicht die Fremden, die Waisen und Witwen. Tut niemandem Gewalt an und vergießt kein unschuldiges Blut. Wenn ihr euch danach richtet, dann werden Könige und Land groß und mächtig. Wenn nicht, endet hier alles in Trümmern.
0: Warum die Bibelstelle wichtig ist.
1: Offenbar war es nötig, dass der Prophet die Könige an ihre Aufgabe erinnerte, dass sie sich für die Menschen im Land einsetzen sollten, nicht für ihre eigenen Machtinteressen. Doch niemand wollte auf Jeremia hören, was schließlich zur Katastrophe führte. Das ist über 2500 Jahre her und doch eine Botschaft für alle Zeiten.
0: Und wo steht's?
1: Im Buch des Propheten Jeremia am Anfang des 22. Kapitels. Viel Spaß beim Nachlesen.

Und jetzt wieder weise Worte jeder Sorte. Magst du zweifeln, dass die Sterne glühen? Magst du zweifeln, dass die Sonne sich bewegt? Magst die Wahrheit du für Lügen halten? Zweifle aber niemals an der Liebe. William Shakespeare. 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

0: Hier ist der RSA-Hinhörkanal mit Daniel Heinze, euer Radio zum Auftanken. Hallo. Ein Papst, der etwas über künstliche Intelligenz sagt, der den technischen Fortschritt nicht verdammt, aber sehr wohl klare Regeln für KI fordert. Und die ganze Welt hört zu und ist sogar angetan von dem, was der Papst dazu zu sagen hat. Genau das ist jetzt passiert. Papst Leo XIV. Hat sein erstes mit Spannung erwartetes Lehrschreiben vorgestellt. Severina Bartoniczek von der katholischen Nachrichtenagentur KNA.
1: Es geht darum, dass der Mensch und das Gemeinwohl in den Mittelpunkt gestellt werden muss bei jedem digitalen Fortschritt und insbesondere in dem Epochenwandel, in dem wir uns gerade befinden. Und darin warnt der Papst zum Beispiel vor Entmenschlichung und auch die Sorge, dass die Menschen, die da nicht mitkommen, zurückgelassen werden.
0: Magnifica Humanitas, großartige Menschheit, heißt die Enzyklika deshalb, hat also ganz bewusst den Menschen im Titel, nicht die KI. Der Papst sagt, keine Angst vor neuer Technik, aber wir dürfen mit unseren mächtigsten technischen Instrumenten nicht leichtsinnig umgehen.
1: Grundsätzlich spricht er sich für eine Beteiligung aller an dieser Technologie auch aus. Was er besonders kritisiert, kann man sagen, ist, dass diese Technologien in den Händen von ganz, ganz wenigen Unternehmen liegen. Und das macht natürlich die Zugriffsmöglichkeiten und den Einfluss auf die Entwicklung dieser Technologien nochmal besonders schwierig.
0: Jede große Technik, die das Leben aller Menschen beeinflusst, braucht ein angemessenes moralisches Urteilsvermögen und öffentliche Kontrolle, findet der Papst. Auch was Ressourcenverbrauch und Arbeitsbedingungen betrifft. Verteufeln solle man KI und Co. nicht.
1: Er sagt durchaus, da gibt's viel Nützliches und viel Fortschritt, der der Menschheit auch helfen kann. Er mahnt aber auch zur Wachsamkeit. Also genau nicht unbeteiligt daneben zu stehen und zu schauen, wie sich diese künstliche Intelligenz beispielsweise entwickelt, sondern auch ganz klar daran teilzuhaben. Und sagt auch, er möchte und die katholische Kirche möchte auch weiter an dieser Entwicklung teilhaben und möchte sich auch einbringen und im Gespräch bleiben mit Technologieunternehmen zum Beispiel.
0: Schon der Rahmen, in dem der Papst sein Schreiben vorgestellt hat, hat das gezeigt.
1: Es waren auch nicht nur Kurienmitarbeiter eingeladen, sondern auch ganz, ganz viele ausländische Diplomaten. Die haben zugehört in der Vatikanischen Synodenaula verschiedenen Experten. Und auch da saßen jetzt nicht nur Kurienkardinäle, also die waren auch da, sondern auch Fachleute. Also es waren zwei Theologinnen da, die die Enzyklika eingeordnet haben. Und der Vatikan hat auch noch einen KI-Entwickler eingeladen.
0: Und zwar Christopher Olley, den Mitgründer des riesigen KI-Unternehmens Anthropic aus Kalifornien. Der hat mit KI bereits Milliarden verdient, zeigt sich aber offen für die Gedanken und Forderungen des Papstes. Apropos Papst.
1: Auch, dass der Papst selbst eine Ansprache gehalten hat, war auch nochmal außergewöhnlich. Also, dass ein Papst seine Enzyklika selbst vorstellt und dem, was da auf über 100 Seiten geschrieben ist, nochmal Nachdruck verleiht, das ist auch tatsächlich ein Novum.
0: Papst Leo XIV. Und seine Sicht auf KI, technischen Fortschritt und uns Menschen. Die neue Enzyklika, die könnt ihr online lesen. Außerdem haben wir für euch ein paar Podcasts und Texte verlinkt, die Leos Lehrschreiben einordnen und zusammenfassen. Findet ihr alles auf rsa-sachsen.de/lichtblick.

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1: Hallo, ich bin Friederike Ursprung. Also, das sehe ich aber anders. So ein Satz kann helfen, verschiedene Positionen zu klären. Oft klingt aber mit, du siehst das falsch und ich habe recht. Und wenn du das so siehst, dann stimmt eben was nicht mit deinen Augen, deiner Wahrnehmung. Dann brauchst du mal Nachhilfe von mir. Schon Jesus erlebte solche Leute, die dachten, sie allein blickten durch und hätten allen anderen zu sagen, wo es lang geht. Was siehst du den Splitter im Auge des anderen, kritisierte er, aber den Balken in deinem Auge nimmst du nicht wahr. Wie kannst du sagen, lass mich mal den Splitter aus deinem Auge ziehen? Heuchler nennt Jesus solche Leute, die sich nicht zuerst, bildlich gesprochen, um den Balken in ihrem eigenen Auge kümmern. Wir würden vielleicht heute sagen, um ihr eigenes Brett vorm Kopf. Wenn Menschen eine Sache unterschiedlich sehen, Chef und Mitarbeiterin, Leute mit verschiedenen politischen Positionen, Ehepartner, Eltern und Kinder, dann liegt der Fehler nicht immer beim anderen. Jeder Mensch hat einen eigenen Blick auf die Welt. Ich sehe das so, wie siehst du es? Wer sich auf den Blick des anderen einlässt, kann rausfinden, ob die Unterschiede von irgendwelchen Splittern im Auge kommen, die den Blick vernebeln, oder von einem anderen Blickwinkel, der mir vielleicht zeigt, was ich ja nicht übersehen darf. Das kann den eigenen Blick korrigieren oder erweitern. Auf jeden Fall räumt es die Splitter und Balken in deinen und in meinen Augen weg.
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0: 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Beten, das ist für Christen der direkte Draht zum lieben Gott. Oft wissen wir aber gar nicht so genau, wie wir denn beten sollen. Hier im RSA-Hinhörkanal kriegen Sie immer wieder Tipps von einem echten Auskenner in Sachen Gebete, vom katholischen Pfarrer Gregor Giele aus Leipzig. Jetzt geht's ums Beten mit dem eigenen Partner und dem Kind. Was beten, wenn sich zwei gefunden haben und die Entscheidung ist gefallen? Jawohl, wir heiraten. Wir bleiben zusammen, bis dass der Tod uns scheidet. Da ist es richtig und sinnvoll, Gott um seinen Segen für die Ehe zu bitten.
1: Ich glaube, die werden vor Gott treten, weil jedem wird ja klar, wenn man mit 25, mit 30 heiratet und dann, bis dass der Tod uns scheidet, verspricht, dass das etwas ist auf eine Zukunft, die wir überhaupt nicht steuern können. Vor allen Dingen auch eine Beziehung, die man ja nicht machen kann wie irgendetwas, was in meiner Hand ist, was ich fertigen kann. Ich glaube, die haben eine Ahnung, dass es ein Wagnis ist, in die Zukunft zu gehen. Von daher werden die sicherlich bitten, dass Gott bei ihnen ist, sie lenkt, sie segnet, sie steuert und ihre Beziehung zusätzlich zu ihrer Liebe selbst noch festigt.
0: Gott sollte aber nicht nur am Anfang einer Ehe eine Rolle spielen, sondern immer. Zum Beispiel, wenn der Nachwuchs endlich da ist und die Partner ein Kind bekommen haben.
1: Ich glaube, das ist die einfachste Variante. Das ist der Fall, wo man nur noch jubeln kann, nur noch loben und danken. Dem muss man keinen Tipp geben. Das kommt aus dem Herzen, das geht von alleine.
0: Sind die Kinder dann erstmal da, dürfen auch sie per Gebet in Kontakt mit Gott treten. Da können sich die Eltern auf die Kinder total verlassen, denn beten fällt den Jüngsten meistens viel leichter als uns Großen.
1: Da ist es ganz wichtig, dass man eigentlich nur kurz eröffnet, sagt, wir wollen dem lieben Gott erzählen, was an diesem Tag gewesen ist. Fangen wir doch einfach an mit dem, was schön ist, und dann das Kind erzählen lassen. Erzählen aus dem eigenen Leben ist die beste Schule für das Gespräch mit Gott.
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Und jetzt wieder weise Worte jeder Sorte. Man kann alle Menschen einige Zeit und einige Menschen alle Zeit, aber nie alle Menschen alle Zeit zum Narren halten. Abraham Lincoln, der RSA Hinhörkanal. 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
2: Hallo, ich bin Daniel Heinzer. Die Aufgabe von Christen ist es nicht, Gott zu den Menschen zu bringen. Gott ist doch längst da. Diesen Gedanken habe ich mal bei einer Predigt aufgeschnappt und den finde ich richtig gut. Na klar, als Christ soll ich die frohe Botschaft weitergeben, also die von Jesus, der Auferstehung und der Idee der Nächstenliebe. Das ist ja alles kein exklusives Geheimwissen, sondern für alle Menschen gedacht. Aber das heißt nicht, ich soll alle, die nicht an das Gleiche glauben wie ich, so lange und so unaufhörlich vollquasseln, bis sie womöglich endlich irgendwo unterschreiben. Nein, wenn ich wirklich glaube, dass Gott größer, gütiger, schlauer und weiser ist als alles, was ich mir überhaupt vorstellen kann, dann darf ich auch darauf vertrauen, Gott ist längst in der Welt. Er ist da. Er ist bei uns Menschen. Und wir müssen ihn nicht herbeibeten oder gar herbeizaubern. Und Gottes Liebe ist dann auch ganz sicher nicht an einen Glaubensausweis oder eine Clubmitgliedschaft oder sowas gekoppelt. Das sind dann doch eher sehr menschliche und begrenzte Ideen. Also kann ich mich zurücklehnen und den da oben einfach machen lassen? Naja, das nun auch wieder nicht. Ich kann Gott ein wenig sichtbarer machen durch das, was ich tue. Wie ich mein Christsein nicht nur mit Worten bekenne, sondern dadurch, wie ich lebe, wie ich andere behandle. Eben wie ich mich in diese Welt einbringe. In diese Welt, in der Gott längst da ist.
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1: Heute das Vaterunser.
0: Worum geht's?
1: Um das ohne Frage bekannteste Gebet der Christen. Vater unser, geheiligt werde dein Name und so weiter.
0: Wer und wo?
1: Das Vaterunser ist ein Gebet, das Jesus höchstpersönlich seinen Jüngern und Freunden beigebracht hat. Zitat: Wenn ihr betet, sollt ihr nicht plappern wie die Heiden, die meinen, sie werden nur erhört, wenn sie viele Worte machen. So sollt ihr beten. Unser Vater im Himmel, dein Name werde geheiligt. Tja, und dann betete Jesus das Vaterunser vor.
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1: Weil sie das Grundhandwerkszeug ist für alle Menschen, die zu Gott beten möchten. Es geht um die wichtigsten Dinge im Leben, um das tägliche Brot, also um genug zum Leben für alle Menschen. Es geht um Schuld und wie ich mit ihr umgehen soll. Es geht auch darum, Gott zu preisen und ihm zu danken für alles Gute. Die Idee hinter dem Vaterunser? Labert nicht um den heißen Brei herum und betet nicht zur Show für andere. Nein, wenn mir die Worte fehlen, wenn ich aber trotzdem mit Gott sprechen möchte, dann kann ich's machen wie Jesus und jederzeit beten, Vater unser.
0: Und wo steht's?
1: Zweimal ist überliefert, wie Jesus dieses Gebet der Gebete seinen Freunden beibringt. Einmal bei Matthäus, einmal bei Lukas. Und beides im Neuen Testament. Viel Spaß beim Nachlesen.

Und jetzt wieder weise Worte jeder Sorte. Lasse nie zu, dass du jemandem begegnest, der nicht nach der Begegnung mit dir glücklicher ist. Mutter Teresa. 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

0: Hallo, ihr hört den RSA-Hinhörkanal. Ich bin Friederike Ursprung. Wer gönnt wem was? Bei der Frage denkt ihr vielleicht an eure Kinder, wenn sie sich um Nachtisch oder Süßigkeiten streiten. Auch die Nachrichten sind ja gerade bestimmt davon. Tankrabatt, Entlastungen oder neue Belastungen bei Preisen und Kosten, bei Gesundheit oder Sozialausgaben. Das ist oft eine Frage danach, wofür Geld da ist und auch eine nach der Haltung, nach dem Wohlwollen. Ich habe mich mal umgehört, Wohlwollen, was bedeutet das überhaupt?
1: Es stecken ja zwei Wörter drin, das Wort Wohl und Wollen. Ne? Man will, dass es dem anderen auch wohl ist.
2: Naja, ich würde sagen, Wohlwollen, das ist, wenn man offen anderen gegenüber ist und mit einem positiven Gefühl, also erstmal ohne irgendwelche negativen Eindrücke aufkommen zu lassen.
3: Dass man den anderen wohlgesonnen ist oder ihm Wohl schenkt.
4: Wohlwollen ist ja das, wenn jemand dir gegenüber dir Gutes will. Wenn mein Gegenüber damit einverstanden ist, dass es mir gut geht.
5: Naja, wenn ich möchte, dass es den anderen Menschen, Dingen, Wesen, Pflanzen, Tieren, Umwelt wohl ergeht.
0: Das ist also mehr als ein Gefühl. Wohlwollen hat Folgen für den Umgang mit anderen.
6: Sehr stark geknüpft an Menschlichkeit.
7: Aufeinander Acht geben oder Rücksichtnahme, Höflichkeit, großzügig sein, wenn man sich leisten kann. Und auch mal ein Lächeln spenden im Alltag.
8: Also wenn ich jemand anders was gönne, zum Beispiel.
9: Gerne.
8: Gerne, von Herzen gönne. Also wenn jetzt zum Beispiel einer sich ein neues Auto kauft, als Beispiel, dann bin ich ja nicht neidisch auf den, sondern wenn er damit halt nicht rumprahlt oder so, dann gönne ich ihm das ja von Herzen und sage ja. Das wäre für mich Wohlwollen.
0: Gerade das neue Auto vom Nachbarn kann ja auch zu neidischen Blicken führen oder zu Kommentaren, die eher nicht so wohlwollend sind. Ähnlich wie Debatten darum, wer worauf Anspruch hat und wie es gerecht zugehen kann.
2: Der Gegensatz dazu, würde ich sagen, ist eher Misstrauen, dass man Leuten grundsätzlich misstrauisch gegenübertritt.
10: Ja, missgünstig, ne?
0: Anderen gönnen, dass es ihnen gut geht, das ist die eine Richtung des Wohlwollens. Und die andere, darauf vertrauen, dass mein Gegenüber mir Gutes will.
2: Der Nachteil ist, dass manche das Wohlwollen halt auch als Schwäche auslegen und das halt nicht positiv erwidern.
11: Also Wohlwollen ist in erster Linie ein Gefühl, würde ich mal denken. Dass man sich meistens auf Wohlwollen verlassen muss, weil man ja nichts überprüfen kann. Das zeigt sich erst hinterher, ob das Wohlwollen war. Und dass man ganz viele Dinge spontan aus dem Bauchgefühl machen muss. Und dann gehe ich immer von Wohlwollen aus. Und meistens klappt das auch, manchmal auch nicht. Aber ich gehe von, dass die meisten doch wohlwollend sind.
0: Vertrauen und Wohlwollen können also eine Art Grundeinstellung fürs Leben sein.
11: Ja, also davon gehe ich meistens aus. Sonst braucht man eigentlich gar nicht aufstehen, wenn man andersrum das denken würde. Und das geht doch manchmal auch gut, oder meistens auch. Man sollte eigentlich den Leuten mehr positive unterstellen als negative Sachen.
2: Und wenn man denen wohlwollend gegenübertritt, dann ist das ein offenes, positives Gefühl, würde ich sagen.
6: Bei Sympathie fällt es noch leichter dann natürlich.
11: Ein angenehmes Lebensgefühl.
10: Natürlich, irgendwie, das sollte ja eigentlich, sag ich mal, der grundsätzliche Tenor sein, dass man wohlwollend zu jedem Menschen ist.
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1: Hallo, ich bin Friederike Ursprung. Mach's gut. Oft sind diese Worte zum Abschied zu hören. Manchmal gerade dann, wenn nicht klar ist, wann und ob überhaupt es ein Wiedersehen gibt. Mach's gut. Wer hinter diese Abschiedsworte schaut, entdeckt vielleicht das. Auch wenn wir nicht wissen, wann wir uns wieder treffen, ich wünsche dir, dass es dir gut geht und dass du gut hinbekommst, was du vorhast. Nicht immer ist es ja so leicht mit dem Gutmachen. Denn dass es im Leben gut wird, ist nicht immer planbar und machbar, so wie ihr euch das selbst vorstellt oder wie ihr es jemandem wünscht. Na klar, jemandem was Gutes zu wünschen, in welchen Worten auch immer, das ist niemals falsch, auch ohne Erfüllungsgarantie. Mach's gut, das kann fast sowas sein wie ein Gebet. Lieber Gott, bitte mach das gut, worauf wir Menschen keinen Einfluss haben. Auch das, was gerade gar nicht gut läuft. Dass Gott das kann, dafür finden sich viele Beispiele in der Bibel. Angefangen bei der gut gemachten Schöpfung bis zu vielen Geschichten, wo doch noch was Gutes wurde aus dem, was vorher schiefgelaufen war oder von Menschen schlecht gemacht. Und manchmal könnt ihr es auch im Alltag erleben. Mach's gut. Darin steckt, ich wünsche dir, dass es gut wird, was du machen kannst. Oder auch, dass du Hilfe bei dem bekommst, was du nicht selbst machen kannst. Und vielleicht kannst du was gut machen für andere, die deine Hilfe brauchen. Selbst wenn's nur eine Kleinigkeit ist. Sie kann ein Mosaiksteinchen sein, aus dem Gott es gut macht.
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1: Heute, wo dein Schatz ist, da wird auch dein Herz sein.
0: Worum geht's?
1: Um das, was Menschen wirklich wichtig ist, für welche Schätze ihr Herz schlägt.
0: Wer und wo?
1: Der Evangelist Matthäus überliefert ausführlich eine lange Predigt mit allem, worauf es Jesus ankam, die Bergpredigt. Da geht es um Gewaltlosigkeit, Nächstenliebe und um das Verhältnis der Menschen zu Besitz und Reichtum. Da spricht Jesus davon, dass es keinen Sinn hat, irdische Schätze zu sammeln, die kaputt oder verloren gehen können. Deshalb ruft er dazu auf, unvergängliche Schätze im Himmel zu sammeln. Und dann also die Begründung, denn wo dein Schatz ist, da wird dein Herz sein. Die biblische Predigt von Jesus geht weiter mit der Mahnung, entscheidet euch, ihr könnt nicht gleichzeitig Gott dienen und dem Mammon.
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1: An welche himmlischen und irdischen Schätze hängen wir unser Herz? Diese Frage lohnt sich für Christen immer wieder zu stellen. In ihrem Glauben, ihrem Engagement, ihrem Alltagsleben. Martin Luther hat sogar mal gesagt, woran du dein Herz hängst, das ist dein Gott.
0: Und wo steht's?
1: In der Bergpredigt, ganz konkret im 6. Kapitel des Matthäusevangeliums. Viel Spaß beim Nachlesen.

Und jetzt wieder weise Worte jeder Sorte. Wenn man glücklich ist, soll man nicht noch glücklicher sein wollen. Theodor Fontane. 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

0: Hier ist der RSA-Hinhörkanal mit Daniel Heinze, euer Radio zum Auftanken. Hallo. Ein Papst, der etwas über künstliche Intelligenz sagt, der den technischen Fortschritt nicht verdammt, aber sehr wohl klare Regeln für KI fordert. Und die ganze Welt hört zu und ist sogar angetan von dem, was der Papst dazu zu sagen hat. Genau das ist jetzt passiert. Papst Leo XIV. Hat sein erstes, mit Spannung erwartetes Lehrschreiben vorgestellt. Severina Bartoniczek von der katholischen Nachrichtenagentur KNA.
1: Es geht darum, dass der Mensch und das Gemeinwohl in den Mittelpunkt gestellt werden muss bei jedem digitalen Fortschritt und insbesondere in dem Epochenwandel, in dem wir uns gerade befinden. Und darin warnt der Papst zum Beispiel vor Entmenschlichung und auch die Sorge, dass die Menschen, die da nicht mitkommen, zurückgelassen werden.
0: Magnifica Humanitas, großartige Menschheit, heißt die Enzyklika deshalb, hat also ganz bewusst den Menschen im Titel, nicht die KI. Der Papst sagt, keine Angst vor neuer Technik, aber wir dürfen mit unseren mächtigsten technischen Instrumenten nicht leichtsinnig umgehen.
1: Grundsätzlich spricht er sich für eine Beteiligung aller an dieser Technologie auch aus. Was er besonders kritisiert, kann man sagen, ist, dass diese Technologien in den Händen von ganz, ganz wenigen Unternehmen liegen. Und das macht natürlich die Zugriffsmöglichkeiten und den Einfluss auf die Entwicklung dieser Technologien nochmal besonders schwierig.
0: Jede große Technik, die das Leben aller Menschen beeinflusst, braucht ein angemessenes moralisches Urteilsvermögen und öffentliche Kontrolle, findet der Papst. Auch was Ressourcenverbrauch und Arbeitsbedingungen betrifft. Verteufeln solle man KI und Co. nicht.
1: Er sagt durchaus, da gibt's viel Nützliches und viel Fortschritt, der der Menschheit auch helfen kann. Er mahnt aber auch zur Wachsamkeit. Also genau nicht unbeteiligt daneben zu stehen und zu schauen, wie sich diese künstliche Intelligenz beispielsweise entwickelt, sondern auch ganz klar daran teilzuhaben. Und sagt auch, er möchte und die katholische Kirche möchte auch weiter an dieser Entwicklung teilhaben und möchte sich auch einbringen und im Gespräch bleiben mit Technologieunternehmen zum Beispiel.
0: Schon der Rahmen, in dem der Papst sein Schreiben vorgestellt hat, hat das gezeigt.
1: Es waren auch nicht nur Kurienmitarbeiter eingeladen, sondern auch ganz, ganz viele ausländische Diplomaten. Die haben zugehört in der Vatikanischen Synodenaula verschiedenen Experten. Und auch da saßen jetzt nicht nur Kurienkardinäle, also die waren auch da, sondern auch Fachleute. Also es waren zwei Theologinnen da, die die Enzyklika eingeordnet haben. Und der Vatikan hat auch noch einen KI-Entwickler eingeladen.
0: Und zwar Christopher Olley, den Mitgründer des riesigen KI-Unternehmens Anthropic aus Kalifornien. Der hat mit KI bereits Milliarden verdient, zeigt sich aber offen für die Gedanken und Forderungen des Papstes. Apropos Papst.
1: Auch, dass der Papst selbst eine Ansprache gehalten hat, war auch nochmal außergewöhnlich. Also, dass ein Papst seine Enzyklika selbst vorstellt und dem, was da auf über 100 Seiten geschrieben ist, nochmal Nachdruck verleiht, das ist auch tatsächlich ein Novum.
0: Papst Leo XIV. Und seine Sicht auf KI, technischen Fortschritt und uns Menschen. Die neue Enzyklika, die könnt ihr online lesen. Außerdem haben wir für euch ein paar Podcasts und Texte verlinkt, die Leos Lehrschreiben einordnen und zusammenfassen. Findet ihr alles auf rsa-sachsen.de/lichtblick.

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1: Hallo, ich bin Daniel Heinzer. Gottes guter Geist ist für alle da. Nicht nur für die Lautsprecher und Vielredner. Ein Gedanke, der mich gerade seit Pfingsten begleitet und begeistert. Da haben Christen ja den Heiligen Geist gefeiert, also diese göttliche Kraft, die dafür sorgt, dass Menschen sich verstehen können über Grenzen und Barrieren hinweg. Und dieser Heilige Geist ist also nicht nur für die, die oft und gern und laut und selbstbewusst vom Glauben sprechen, so wie etwa ich hier im Radio oder in den Kirchen von der Kanzel. Nein, er kann alle Menschen beseelen, ihnen Kraft geben. Also auch denen, die nicht gerne im Mittelpunkt stehen oder vor Mikro sitzen. Das Ganze ist kein Lautstärke-Contest. Gottes guter Geist erreicht alle und alle anders. Sanft und heilsam vielleicht oder still und zärtlich. Ja klar, manchmal auch selbstbewusst und temperamentvoll, sogar feurig und stürmisch wie in der Pfingstgeschichte der Bibel. Nur sollte niemand denken, ach, dabei geht's doch nicht um mich. Gott macht uns sprachfähig durch seinen Heiligen Geist. Durch das, was Menschen tun, spricht und wirkt Gott in der Welt. Und ich glaube, manchmal ganz besonders durch die, die wir sonst nicht so laut hören. Durch die, die am Rand stehen, die benachteiligt werden, bei denen nicht alles glatt läuft. Und wenn ich mehr von Gottes Liebe erfahren will, sollte ich genau diesen Menschen vielleicht viel mehr zuhören. Ja, darauf vertraue ich. So unterschiedlich wir Menschen sind, so unterschiedlich erreicht und befähigt uns auch der gute Geist Gottes.
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0: Sie hören genauer hin und das finden wir richtig klasse. Hier im RSA Hinhörkanal, dem Webstream, bei dem Sie auftanken können. Und bei uns geht's jetzt um das Thema Beten, also das Reden mit Gott. Oft fehlen einem ja die Worte oder man weiß nicht so recht, wie man denn mit Gott ins Gespräch kommen soll. Ein Experte für das Thema ist Pfarrer Gregor Giele aus Leipzig. Und den habe ich mal gefragt, wie das denn mit Bittgebeten so funktioniert. Also was beten, wenn es ein Problem gibt, eine Prüfung ansteht und ich unbedingt bestehen will oder mir was anderes ganz doll wünsche, das unbedingt in Erfüllung gehen soll. Und dann bete ich und sage Gott, was ich mir wünsche. Aber so richtig funktioniert das nicht. Das merkt auch Pfarrer Gregor Giele immer wieder.
1: Mir begegnet das auch oft bei Gottesdiensten. Ich stehe selber in der Gefahr, sie so zu formulieren, die Bitten, dass ich ja nicht nur ein Anliegen habe, sondern dem lieben Gott auch einen sehr klaren Lösungsvorschlag vorlege, wie er das bitte umzusetzen hat. So funktioniert's nicht.
0: Also, Gott um etwas bitten, das ist das eine. Aber dem lieben Gott Dienstanweisungen geben, das klappt nicht.
1: Eine zentrale Bitte des Vaterunsers heißt, dein Wille geschehe. Also, es gilt so zu beten, dass man sagt, ich habe ein Anliegen und ich vertraue es dir an, dass du eine Lösung findest.
0: Wie die Lösungen dann aussehen, das muss ich als Betender dann doch Gott überlassen.
1: Die sind nicht selten sehr überraschend, auf die wäre man selber nicht gekommen, meistens sehr hilfreich.
0: Für eine Prüfung heißt das ganz konkret, vor dem Test zu beten, das kann mir sehr helfen. Nur die konzentrierte Vorbereitung, die ersetzt es nicht.
1: Ich muss meinen Beitrag leisten, ich muss gelernt haben. Das Gebet hilft aber auch, dass ich eben in Ruhe in die Prüfung hineingehen kann, dass ich meinen Geist, meinen Verstand gesammelt habe. Aber der Heilige Geist wird sich nicht auf meine Wissenslücken setzen. Das funktioniert nicht.
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jetzt wieder weise Worte jeder Sorte. Die Welt hat sich verändert. Und deshalb müssen auch wir uns ändern. Barack Obama. 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
1: Hallo, ich bin Daniel Heinzer. Wenn du anfängst, hinter allem Gott zu sehen, dann ändert sich der Blick auf dein gesamtes Leben. Diesen Tipp hat mir mal ein Freund gegeben. Hinter allem Gott sehen, also alles, was auf der Welt ist, mit dem Hintergedanken betrachten, dass Gott da ist, das ist radikaler, als es erstmal klingt. Gott sehen hinter den großen Nachrichten des Tages, den Tragödien, dem Schönen, dem Guten und Wichtigen. Gott auch sehen hinter vermeintlichen Kleinigkeiten und zufälligen Begegnungen im Alltag, dem spielenden Kind im Hof, der netten Kassiererin im Supermarkt oder dem hilfsbereiten Kollegen. Es geht nicht darum, Gott für alles die Schuld zuzuschieben, was wir Menschen so machen oder dafür, wie wir sind, und auch nicht ständig mit einer frommen rosa Brille rumzulaufen, sondern anzuerkennen, dass alle anderen Menschen, genau wie ich, von Gott gewollt und geliebt sind. Und dass Gott allen, also mir, euch, einfach allen, die Freiheit schenkt, das Leben so zu gestalten, wie wir es für richtig halten. Ja, das macht was mit meinem Blick auf die Welt. Das relativiert so manchen Streit. Und ja, es lässt mich auch schon mal ratlos oder traurig zurück, gerade bei schlechten Nachrichten oder bei Menschen, deren Verhalten ich falsch finde, Menschen, die mir Kopfzerbrechen bereiten. Auch hier, nicht ich bin der Maßstab aller Dinge, Gott ist es. Und ich darf ihn ruhig auch mit meinen Fragezeichen und Sorgen bewerfen, genau wie mit meinem Dank. Also wirklich eine Sichtweise, die sich lohnt. Hinter allen Dingen Gott sehen.
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0: Musik zum Entspannen und Themen zum Nachdenken. Das ist das Rezept hier im RSA Hinhörkanal. Ich bin Daniel Heinze und freue mich, dass Sie eingeschaltet haben. Beten, das ist ja sowas wie das Gespräch mit dem lieben Gott. Da fehlen einem ja oft die Worte oder man weiß gar nicht genau, wie um alles in der Welt soll ich denn mit Gott ins Gespräch kommen. Der Experte in Sachen Gebet hier im RSA Hinhörkanal, das ist Pfarrer Gregor Giele aus Leipzig. Und der gibt immer mal wieder Tipps zum richtigen Beten. Richtig natürlich in Anführungszeichen. Und jetzt hören wir mal, wie das ist mit dem Beten auf Reisen. Was beten also, wenn ich unterwegs bin, auf einer Dienstreise oder im Urlaub? Viele sitzen ja zum Beispiel im Flugzeug und sind total nervös und nicht wenige murmeln vor dem Start in die Luft einen Vater Unser.
1: Das Beten im Flugzeug ist, glaube ich, sehr weit verbreitet, genauso wie der Fakt, dass man danach Tomatensaft bestellt, ist, glaube ich, eher die Angst vorm Fliegen.
0: Beten unterwegs ist aber trotzdem was ganz anderes als Beten daheim, weiß Pfarrer Giele.
1: Es ist eine Erfahrung vieler Menschen, dass mein gewohntes Gebetsleben, was ich zu Hause im gewohnten Rhythmus praktiziere, bei Reisen, seien sie dienstlich oder privat, durcheinander kommt. Dabei bietet Reisen ja eigentlich die Möglichkeit, nochmal was ganz anderes kennenzulernen.
0: Nämlich neue Menschen, neue Orte. Das kann dafür sorgen, dass sich auch mein Gebet verändert. Vielen Christen ist vor Antritt einer Fahrt ein Gebet wichtig, in dem sie Gott um eine gute Reise bitten. Der sogenannte Reisesegen.
1: Die Erinnerung, die Bitte daran, dass mein Unterwegssein mich nicht von Gott wegbringt, sondern dass ich in neuen Ländern, an neuen Orten einfach auch ihn wiederfinde, ihn entdecken lerne, vielleicht durch Neues beschenkt werde.
0: Dieser Reisesegen soll aber noch was anderes bei mir bewirken.
1: Er fordert mich auf, dass ich unvoreingenommen auf das Neue gehen soll. Da ist auch die biblische Lesung dazu ausgewählt. Nehmt keine Vorratstasche mit, keinen Wanderstab, kein zweites Hemd. Das ist nicht wirklich eine Reiseanleitung, sondern der Wunsch, wenn du dich zu Neuem aufmachst, was ja eine Reise darstellt, dann geh unvoreingenommen auf das Neue zu, lass dich davon inspirieren, sei offen für das, was Gott dir da zeigen will.
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Und jetzt wieder weise Worte jeder Sorte. Wir erschrecken über unsere eigenen Sünden, wenn wir sie an anderen erblicken. Johann Wolfgang von Goethe. Der RSA Hinhörkanal.

0: Hallo, hier ist der RSA Hinhörkanal, euer Radio zum Auftanken mit Daniel Heinzer. Was tun, wenn man selbst an Gott glaubt und in die Kirche geht, die eigenen Kinder oder Enkel damit aber überhaupt nichts mehr anfangen können? Das kann für Knatsch in Familien sorgen. Die Älteren fragen sich vielleicht, haben wir irgendwas falsch gemacht? Na, und die Jüngeren sind womöglich genervt. Vorsicht, emotionales Glatteis. Wie ihr das Thema in eurer Familie anpacken könnt, ohne dass es kracht, das hört ihr jetzt vom Theologen und Psychologen Wunibald Müller. Wunibald ist katholischer Christ, hat selbst Kinder und Enkel und seine Tochter ist aus der Kirche ausgetreten. Keine leichte Situation.
1: Wenn tatsächlich der Glauben etwas ist, mit dem ich die Erfahrung machen durfte, dass er mir auch in schwierigen Situationen meines Lebens Halt und Grundlage geben konnte, wird deutlich, dass wenn Großeltern das mit ihrem Glauben erfahren haben, das für die dann natürlich auch schmerzlich ist, wenn dieser Bereich ihrer Meinung nach offen bleibt, nicht abgedeckt wird, von ihren Enkeln, von ihren Kindern nicht geliebt wird.
0: Auch wenn es erstmal schwerfällt, ihr solltet miteinander ins Gespräch kommen.
1: Also den Eltern zum Beispiel, dass man denen wirklich zuhört und versucht zu verstehen als Großeltern, was die vielleicht überlegen lässt, den Glauben in der Kirche nicht fortzusetzen, ihre Kinder nicht taufen zu lassen. Umgekehrt aber auch, dass die Eltern den Großeltern zuhören oder auch die Enkeln, was es ihnen bedeutet, dass das, was ihnen glaubensmäßig wichtig war, von ihnen weiterhin in der Familie fortlebt.
0: Also reden. Ganz behutsam, ohne Vorurteile oder Vorwürfe.
1: Und es bringt auch nichts, wenn man zum Beispiel dann als Opa ständig so den Beleidigten spielt oder im Grunde genommen zum Ausdruck bringt, ihr habt mich enttäuscht, sondern wenn man die Enttäuschung zunächst dann zulässt und dann aber guckt, was ist mir denn am wichtigsten, worum geht es denn eigentlich?
0: Darum, meine Werte und Traditionen durchzusetzen?
1: Oder ist mir viel wichtiger, dass ich weiterhin gewünscht bin, dass ich weiterhin gerne gesehen werde, dass ich weiterhin einen Platz habe in der Familie, dass ich miterleben darf, wie die Enkel groß werden und dann auf meine Weise da und dort das, was mir wichtig ist, auch glaubensmäßig, ohne jetzt etwas manipulativ einzubringen, dass das auch rüberkommt.
0: Schon das Beieinandersein und zusammen was erleben von Eltern, Kindern, Großeltern ist ja richtig viel wert.
1: Ich bin ja der, der ich bin. Und der ich bin, der bin ich auch dann, wenn ich zum Beispiel nicht über Gott rede. Aber es färbt etwas ab von mir in der Art und Weise, wie ich lebe, wie ich mich einbringe, welche Vorstellungen ich habe, was ich tue.
0: Und das Ganze ist keine Einbahnstraße. Auch die Älteren können von den Jüngeren Neues lernen und mitbekommen, selbst neue Glaubenserfahrungen machen. Die nennt Wunibald Müller Transzendenz.
1: Ich gehe manchmal mit meinem Sohn in Rockkonzerte und ich muss sagen, was ich dort erlebe, das hat durchaus eine transzendente Dimension. Oder manche Texte von Popsängern, die sind ja dermaßen auch spirituell durchdrungen. Also in dem Moment, wo man Altes und Neues versucht miteinander zu verbinden, wird da auch etwas Neues entstehen, was sowohl für die jüngere Generation eine spirituelle Dimension hat und wenn Ältere offen sind dafür, ihre eigene bisherige Spiritualität auch bereichern kann.
0: Enkel ohne Gott, ganz bewusst mit Fragezeichen übrigens, wenn der Glaube in Familien verloren geht, so heißt das Buch von Wunibald Müller über das Thema. Das bekommt ihr überall, wo es Bücher gibt. Ich habe es euch verlinkt auf rsa-sachsen.de/lichtblick.

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1: Hallo, ich bin Friederike Ursprung. Im Mittelpunkt am Pfingstfest steht eine Kraft, die als Heiliger Geist bekannt ist. Dieser Geist Gottes taucht schon in sehr alten Geschichten der Bibel auf. Gott spricht zu Menschen, vor allem zu den Propheten, auch zu Prophetinnen, die Gottes Botschaft erkennen und weitersagen. Und dann erzählt die Bibel, was am 50. Tag nach Ostern in Jerusalem passierte. So wie es Jesus bei seinem Abschied ein paar Tage vorher angekündigt hat, schickt Gott seinen Heiligen Geist. Und der begeistert viele. Wie kräftigen Wind und züngelnde Flämmchen erleben es die Männer und Frauen, die zu Jesus gehören. Die verteilen sich auf alle. Jeder und jede Einzelne wird davon angesteckt. Auch sie behalten es nicht für sich, sondern sagen die Botschaft weiter, für die sie Feuer und Flamme sind. Es gelingt ihnen so, dass eine große Menschenmenge, die aus aller Welt nach Jerusalem gepilgert ist, sie versteht, unabhängig von Herkunft und Muttersprache. Tausende lassen sich taufen, ein Schritt vom kleinen Jesus-Fanclub zur Kirche, die sich nach und nach in alle Welt verbreitet. Ihr seid nicht allein, das lässt der Heilige Geist spüren. Er schenkt Mut, auf Menschen zuzugehen und füreinander da zu sein, mit all ihren verschiedenen Sprachen, Erfahrungen und Bedürfnissen. Ein Netzwerk schafft der Heilige Geist, aus vielen Menschen, zu vielen Zeiten, an vielen Orten, die für diesen Geist offen sind. Und mit diesem Netz aus Menschen verknüpft ist auch Gott.
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1: Heute: Wie köstlich ist deine Güte, Gott, dass Menschenkinder unter dem Schatten deiner Flügel Zuflucht haben.
0: Worum geht's?
1: Um Schutz bei Gott. Der wird hier dargestellt wie ein großer Vogel, der die Flügel über seine Kinder ausbreitet. Wie eine Henne über ihre Küken. Unter den Flügeln finden sie Wärme und Geborgenheit.
0: Wer und wo?
1: Der Psalm 36 ist eins von vielen Liedern in der biblischen Liedersammlung, die dem König David zugeschrieben werden. Er beginnt mit einer Klage über die Gottlosen, die Lügner, die böse sind und Schaden anrichten. Aber das wird Gott nicht durchgehen lassen. Und dann wird ein Lob Gottes daraus, dessen Güte und Wahrheit über den ganzen Himmel reicht, der Menschen und Tieren hilft. Mit dem Schutz unter seinen Flügeln also und mit reichlich Liebe, die wie die Sonne strahlt und wie eine Quelle voll Leben sprudelt. Am Ende steht die Bitte: Gott, bleib bei mir und bei denen, die dir folgen. Lass die Gottlosen nicht die Überhand gewinnen.
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1: Gott ist für dich da, sagt der Psalm. Mit allem, was du brauchst. Und im Notfall auch, indem du dich unter seinen Flügeln verkriechen kannst, wenn du Schutz brauchst. Wobei Vogelkinder ja nicht ihr Leben lang dort bleiben. Irgendwann werden sie Flügge, erkunden ihr eigenes Leben. Und das gilt auch für die Menschenkinder. Sie können ihre eigenen Wege gehen. Und das sollten bitte nicht die Wege von Bosheit und Lüge sein. Und sie können darauf vertrauen, dass Gott bei ihnen bleibt. Auch wenn sie das schützende Nest verlassen.
0: Und wo steht's?
1: Der Psalm 36 gehört zum Buch der Psalmen. Und das finden Sie, wenn Sie die Bibel in der Mitte aufschlagen. Viel Spaß beim Nachlesen.

Und jetzt wieder weise Worte jeder Sorte. Viele Menschen wissen, dass sie unglücklich sind, aber noch mehr Menschen wissen nicht, dass sie glücklich sind. Albert Schweitzer. 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

0: Hallo, ihr hört den RSA-Hinhörkanal. Ich bin Friederike Ursprung. Wer gönnt wem was? Bei der Frage denkt ihr vielleicht an eure Kinder, wenn sie sich um Nachtisch oder Süßigkeiten streiten. Auch die Nachrichten sind ja gerade bestimmt davon. Tankrabatt, Entlastungen oder neue Belastungen bei Preisen und Kosten, bei Gesundheit oder Sozialausgaben. Das ist oft eine Frage danach, wofür Geld da ist, und auch eine nach der Haltung, nach dem Wohlwollen. Ich habe mich mal umgehört, Wohlwollen, was bedeutet das überhaupt?
1: Es stecken ja zwei Wörter drin, das Wort Wohl und Wollen. Ne? Man will, dass es dem anderen auch wohl ist.
2: Naja, ich würde sagen, Wohlwollen, das ist, wenn man offen anderen gegenüber ist und mit einem positiven Gefühl, also erstmal ohne irgendwelche negativen Eindrücke aufkommen zu lassen.
3: Dass man den anderen wohlgesonnen ist oder ihm Wohl schenkt.
4: Wohlwollen ist ja das, wenn jemand dir gegenüber dir Gutes will. Wenn mein Gegenüber damit einverstanden ist, dass es mir gut geht.
5: Naja, wenn ich möchte, dass es den anderen Menschen, Dingen, Wesen, Pflanzen, Tieren, Umwelt wohl ergeht.
0: Das ist also mehr als ein Gefühl. Wohlwollen hat Folgen für den Umgang mit anderen.
6: Sehr stark geknüpft an Menschlichkeit.
7: Aufeinander Acht geben oder Rücksichtnahme, Höflichkeit, großzügig sein, wenn man sich leisten kann. Und auch mal ein Lächeln spenden im Alltag.
8: Also wenn ich jemand anders was gönne, zum Beispiel.
9: Gerne,
8: von Herzen gönne. Also wenn jetzt zum Beispiel einer sich ein neues Auto kauft, als Beispiel, dann bin ich ja nicht neidisch auf den, sondern wenn er damit halt nicht rumprahlt oder so, dann gönne ich ihm das ja von Herzen und sage ja. Das wäre für mich Wohlwollen.
0: Gerade das neue Auto vom Nachbarn kann ja auch zu neidischen Blicken führen oder zu Kommentaren, die eher nicht so wohlwollend sind. Ähnlich wie Debatten darum, wer worauf Anspruch hat und wie es gerecht zugehen kann.
2: Der Gegensatz dazu, würde ich sagen, ist eher Misstrauen, dass man Leuten grundsätzlich misstrauisch gegenübertritt.
10: Ja, missgünstig, ne?
0: Anderen gönnen, dass es ihnen gut geht, das ist die eine Richtung des Wohlwollens. Und die andere, darauf vertrauen, dass mein Gegenüber mir Gutes will.
2: Der Nachteil ist, dass manche das Wohlwollen halt auch als Schwäche auslegen und das halt nicht positiv erwidern.
11: Also Wohlwollen ist in erster Linie ein Gefühl, würde ich mal denken, dass man sich meistens auf Wohlwollen verlassen muss, weil man ja nichts überprüfen kann. Das zeigt sich erst hinterher, ob das Wohlwollen war. Und dass man ganz viele Dinge spontan aus dem Bauchgefühl machen muss. Und dann gehe ich immer von Wohlwollen aus. Und meistens klappt das auch, manchmal auch nicht. Aber ich gehe von, dass die meisten doch wohlwollend sind.
0: Vertrauen und Wohlwollen können also eine Art Grundeinstellung fürs Leben sein.
11: Ja, also davon gehe ich meistens aus. Sonst braucht man eigentlich gar nicht aufstehen, wenn man andersrum das denken würde. Und das geht doch manchmal auch gut oder meistens auch. Man sollte eigentlich den Leuten mehr positive unterstellen als negative Sachen.
2: Wenn man denen wohlwollend gegenübertritt, dann ist das ein offenes, positives Gefühl, würde ich sagen.
6: Bei Sympathie fällt es noch leichter dann natürlich.
11: Ein angenehmes Lebensgefühl.
10: Natürlich. Irgendwie, das sollte ja eigentlich, sag ich mal, der grundsätzliche Tenor sein, dass man wohlwollend zu jedem Menschen ist.
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0: Olley, den Mitgründer des riesigen KI-Unternehmens Anthropic aus Kalifornien. Der hat mit KI bereits Milliarden verdient, zeigt sich aber offen für die Gedanken und Forderungen des Papstes. Apropos Papst?
1: Auch, dass der Papst selbst eine Ansprache gehalten hat, war auch nochmal außergewöhnlich. Also, dass ein Papst seine Enzyklika selbst vorstellt und dem, was da auf über 100 Seiten geschrieben ist, nochmal Nachdruck verleiht, das ist auch tatsächlich ein Novum.
0: Papst Leo XIV. Und seine Sicht auf KI, technischen Fortschritt und uns Menschen. Die neue Enzyklika, die könnt ihr online lesen. Außerdem haben wir für euch ein paar Podcasts und Texte verlinkt, die Leos Lehrschreiben einordnen und zusammenfassen. 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
1: Hallo, ich bin Friederike Ursprung. Das muss ein unvergleichliches Erlebnis gewesen sein, damals am 50. Tag nach der Auferstehung von Jesus. Mit Wind und Feuerzungen kam Gottes Heiliger Geist zu den Anhängern von Jesus und zu Tausenden, die ihnen zuhörten. Er machte Mut zum Aufbruch, half auf ungeahnte Weise, dass sie sich verstanden. So schildert die Bibel das Ereignis, wegen dem wir heutzutage Pfingsten feiern. Doch so spektakulär das für die Menschen damals gewesen sein muss, der Heilige Geist kam ja nicht erst an diesem Tag in die Welt. Schon ganz am Anfang ist Gottes Geist schöpferisch tätig. Mitten im Tohuwabohu am Beginn der Schöpfung schwebt er über dem Wasser. Oder vielleicht besser, schwebt sie auf dem Wasser. Das hebräische Wort dafür, Ruach, ist nämlich weiblich. Ruach bedeutet auch Hauch oder Atem. Und mit diesem Atem haucht Gott auch den Geist des Lebens in den allerersten Menschen ein. Später sprechen die Propheten von dieser Geistkraft, die anderes bewirkt als mächtige Heere und die Gott über alle Menschen ausgießen will. Und genau das passiert heute, predigt Petrus am Pfingsttag. Da haben tausende Menschen den schöpferischen, lebensspendenden Hauch als kräftigen Wind erlebt, als Funken, der neue Ideen befeuert. Und daraus kann Wunderbares wachsen. Die Geistkraft Gottes hilft, dass Menschen sich verstehen und dass sie füreinander da sind, statt sich zu bekämpfen. Schon am Anfang aller Zeit, vor 2000 Jahren in Jerusalem und seither immer wieder.
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1: Heute das Hohelied der Liebe.
0: Worum geht's?
1: Um die Liebe als allerwichtigste Voraussetzung für das Leben als Christen. Denn ohne Liebe wären alle Weisheit, alle noch so tollen Fähigkeiten und noch so engagierter Einsatz für andere nicht viel wert. Gemeint ist eine Liebe, die geduldig und selbstlos ist, die nichts zum eigenen Vorteil will und alles aushält. Liebe, die nie endet.
0: Wer und wo?
1: Wahrscheinlich im Jahr 54 nach Christus schrieb der Apostel Paulus einen langen Brief an die christliche Gemeinde im griechischen Korinth. Damals gab es Streit, Rechthabereien um den richtigen Glauben und wer zu sagen hatte, wo es lang ging. Paulus schreibt, wie es seiner Meinung nach unter Christen zugehen sollte und spart nicht an Ermahnungen, die auf einen fairen, liebevollen Umgang miteinander rauslaufen. Auch bei Meinungsverschiedenheiten zwischen unterschiedlichen Menschen mit unterschiedlichen Begabungen und unterschiedlichen Ansichten.
0: Warum die Bibelstelle wichtig ist.
1: Glaube, Hoffnung und vor allem Liebe sind nach Paulus Überzeugung das Bleibende, das alles überdauert und zusammenhält, was sonst im Leben Stückwerk bleibt. Der Text ist beliebt, zum Beispiel für Hochzeitspredigten. Und das sicher in dem Bewusstsein, dass es hier nicht nur um eine romantische rosa Wölkchenliebe geht, sondern um Liebe für Fortgeschrittene, die durchs ganze Leben trägt. In guten und in schlechten Zeiten.
0: Und wo steht's?
1: Im ersten Brief an die Korinther, Kapitel 13. Viel Spaß beim Nachlesen.

Und jetzt wieder weise Worte jeder Sorte. Es gibt nur zwei Arten zu leben. Entweder so, als wäre nichts ein Wunder, oder so, als wäre alles ein Wunder. Albert Einstein. 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

0: Hallo, hier ist der RSA-Hinhörkanal, euer Radio zum Auftanken mit Daniel Heinze. Was tun, wenn man selbst an Gott glaubt und in die Kirche geht, die eigenen Kinder oder Enkel damit aber überhaupt nichts mehr anfangen können? Das kann für Knatsch in Familien sorgen. Die Älteren fragen sich vielleicht, haben wir irgendwas falsch gemacht? Na, und die Jüngeren sind womöglich genervt. Vorsicht, emotionales Glatteis. Wie ihr das Thema in eurer Familie anpacken könnt, ohne dass es kracht, das hört ihr jetzt vom Theologen und Psychologen Wunibald Müller. Wunibald ist katholischer Christ, hat selbst Kinder und Enkel und seine Tochter ist aus der Kirche ausgetreten. Keine leichte Situation.
1: Wenn tatsächlich der Glauben etwas ist, mit dem ich die Erfahrung machen durfte, dass er mir auch in schwierigen Situationen meines Lebens Halt und Grundlage geben konnte, wird deutlich, dass wenn Eltern, wenn Großeltern das mit ihrem Glauben erfahren haben, dass für die dann natürlich auch schmerzlich ist, wenn dieser Bereich ihrer Meinung nach offen bleibt, nicht abgedeckt wird, von ihren Enkeln, von ihren Kindern nicht gelebt wird.
0: Auch wenn es erstmal schwerfällt, ihr solltet miteinander ins Gespräch kommen.
1: Also den Eltern zum Beispiel, dass man denen wirklich zuhört und versucht zu verstehen als Großeltern, was die vielleicht überlegen lässt, den Glauben in der Kirche nicht fortzusetzen, ihre Kinder nicht taufen zu lassen. Umgekehrt aber auch, dass die Eltern den Großeltern zuhören oder auch die Enkeln, was es ihnen bedeutet, dass das, was ihnen glaubensmäßig wichtig war, von ihnen weiterhin in der Familie fortlebt.
0: Also reden. Ganz behutsam, ohne Vorurteile oder Vorwürfe.
1: Und es bringt auch nichts, wenn man zum Beispiel dann als Opa ständig so den Beleidigten spielt oder im Grunde genommen zum Ausdruck bringt, ihr habt mich enttäuscht, sondern wenn man die Enttäuschung zunächst dann zulässt und dann aber guckt, was ist mir denn am wichtigsten, worum geht es denn eigentlich?
0: Darum, meine Werte und Traditionen durchzusetzen?
1: Oder ist mir viel wichtiger, dass ich weiterhin gewünscht bin, dass ich weiterhin gerne gesehen werde, dass ich weiterhin einen Platz habe in der Familie, dass ich miterleben darf, wie die Enkel groß werden und dann auf meine Weise da und dort das, was mir wichtig ist, auch glaubensmäßig, ohne jetzt etwas manipulativ einzubringen, dass das auch rüberkommt.
0: Schon das Beieinandersein und zusammen was erleben von Eltern, Kindern, Großeltern ist ja richtig viel wert.
1: Ich bin ja der, der ich bin. Und der ich bin, der bin ich auch dann, wenn ich zum Beispiel nicht über Gott rede, aber es färbt etwas ab von mir in der Art und Weise, wie ich lebe, wie ich mich einbringe, welche Vorstellungen ich habe, was ich tue.
0: Und das Ganze ist keine Einbahnstraße. Auch die Älteren können von den Jüngeren Neues lernen und mitbekommen, selbst neue Glaubenserfahrungen machen. Die nennt Wunibald Müller Transzendenz.
1: Ich gehe manchmal mit meinem Sohn in Rockkonzerte und ich muss sagen, was ich dort erlebe, das hat durchaus eine transzendente Dimension. Oder manche Texte von Popsängern, die sind ja dermaßen auch spirituell durchdrungen. Also in dem Moment, wo man Altes und Neues versucht miteinander zu verbinden, wird da auch etwas Neues entstehen, was sowohl für die jüngere Generation eine spirituelle Dimension hat und wenn Ältere offen sind dafür, ihre eigene bisherige Spiritualität auch bereichern kann.
0: Enkel ohne Gott, ganz bewusst mit Fragezeichen übrigens, wenn der Glaube in Familien verloren geht, so heißt das Buch von Wunibald Müller über das Thema. Das bekommt ihr überall, wo es Bücher gibt. Ich habe es euch verlinkt auf rsa-sachsen.de/lichtblick.

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1: Hallo, ich bin Friederike Ursprung. Das war schon ein seltsames Jobangebot, das die Fischer Simon und Andreas hörten. Ich will euch zu Menschenfischern machen. Der das sagte, das war Jesus. Die Bibel erzählt, dass die beiden sich darauf einließen und seine ersten Jünger wurden. Irgendwie schon merkwürdig. Wenn sie bisher Fische im Netz hatten, dann um sie zu verkaufen oder selbst zu essen. Und das war ja wohl kaum die Idee von Jesus, Leute in irgendwelchen Fallen zu fangen. Das Bild vom Fischernetz erklärt er so. Gott sucht Helfer, die Menschen an Bord holen, wie Fischer ihren Fang im Netz, um sie für seine Sache und seine Botschaft zu gewinnen. Solche Menschen braucht Gott noch immer. Christen versuchen also auch heute noch, Menschenfischer zu sein. Ein Fisch, der aus dem Wasser geholt wird, stirbt. Manche Menschen brauchen gerade das, dass sie jemand auch aus tiefem Schlamassel rausfischt, damit sie nicht untergehen. Die also kann ein Menschenfischer zurückholen in ihr eigentliches Element, in dem sie leben können. Als Andreas und Simon Jesus zum ersten Mal trafen, wurde ihr Fischernetz mit seiner Hilfe übrigens so voll, dass es zerriss. Jahre später, nach seiner Auferstehung, fischen sie nochmal im See. Wieder ist das Netz voll Fische und es hält. Wenn das Netz des Menschenfischers hält, dann kann es Menschen vielleicht vor einem Absturz schützen, wie ein aus Garn geknüpftes Schutznetz. Heutzutage kann es auch aus Daten geknüpft sein, so dass es Menschen vernetzt und zusammenhält.
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0: Herzlich willkommen im RSA Hinhörkanal. Hier ist das Radio zum Auftanken. Beten, das ist das direkte Gespräch mit dem lieben Gott. Das sagt sich so leicht. Vielen fällt dieses Reden mit Gott total schwer und sie wissen nicht genau, wie das geht, beten. Bei uns im RSA Hinhörkanal hören Sie deshalb immer mal wieder Tipps von einem echten Experten, nämlich vom Pfarrer Gregor Giele aus Leipzig. Heute dreht sich's ums Beten, wenn's mal so richtig gekracht hat. Fangen wir mal mit dem ganzen Ärger an. Was beten, wenn dicke Luft herrscht? Wenn sich die Kinder mit den Eltern gestritten haben oder aber Freunde untereinander? Oder wenn ich mich mal so richtig mit meiner Frau gezofft habe?
1: Ich habe mich noch nie mit meiner Frau gekracht, weil ich keine habe als katholischer Priester. Aber wenn ich Streit habe mit Menschen, dann bin ich immer sehr aufgeregt und aufgewühlt. Das sage ich auch dem lieben Gott. Und ich habe mir angewöhnt, eine Bitte zuallererst zu formulieren. Und jetzt, lieber Gott, zeig mir, wo zunächst mal mein Fehler ist. Danach bin ich bereit, auf den Fehler meines Gegenübers zu schauen.
0: Bei der Gelegenheit stellt Pfarrer Giele eines klar. Auch Priester streiten sich. Und das bisweilen sogar ziemlich gerne.
1: Manchmal untereinander, manchmal mit Leuten. Ja, ganz normal und lustvoll.
0: Eine andere Situation im Leben, die Arbeitslosigkeit. Das Gefühl, nicht mehr gebraucht zu werden, die Gefahr, in ein Loch zu fallen. Auch hier suchen Menschen Kraft und Halt bei Gott durchs Gebet.
1: Glücklich ist, wer in dem Fall der Arbeitslosigkeit sich an Gott wenden kann, weil das ja ein Einbruch ist. Es existieren Existenzängste, die da aufkommen. Finde ich nochmal was? Unsicherheit. Und wir haben natürlich in unserer modernen Welt unheimlich viel auch an unserem Selbstbewusstsein und Selbstwertgefühl, an Arbeit und an Beschäftigtsein gehängt. Und da muss man ganz vorsichtig formulieren, kann Gebet eine Hilfe sein, auch nochmal die Gewichte, was im eigenen Leben wirklich zählt und wichtig ist, neu ins Bewusstsein zu rufen, ohne den Fakt, arbeitslos geworden zu sein, damit kleinreden zu wollen. Aber es kann ja auch mal eine kritische Betrachtung sein, was ist Arbeit eigentlich für mich? Hat es den richtigen Platz? Aber selbstverständlich gehört auch die dringende Bitte an Gott, die Existenz zu sichern und sichern zu helfen.
0: Beten in allen Lebenslagen mit Pfarrer Gregor Giele. 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

jetzt wieder weise Worte jeder Sorte. In dir muss brennen, was du in anderen entzünden willst. Aurelius Augustinus, Theologe und Philosoph. 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

0: Hier ist der RSA-Hinhörkanal mit Daniel Heinze, euer Radio zum Auftanken. Hallo. Ein Papst, der etwas über künstliche Intelligenz sagt, der den technischen Fortschritt nicht verdammt, aber sehr wohl klare Regeln für KI fordert. Und die ganze Welt hört zu und ist sogar angetan von dem, was der Papst dazu zu sagen hat. Genau das ist jetzt passiert. Papst Leo XIV. Hat sein erstes mit Spannung erwartetes Lehrschreiben vorgestellt. Severina Bartoniczek von der katholischen Nachrichtenagentur KNA.
1: Es geht darum, dass der Mensch und das Gemeinwohl in den Mittelpunkt gestellt werden muss bei jedem digitalen Fortschritt und insbesondere in dem Epochenwandel, in dem wir uns gerade befinden. Und darin warnt der Papst zum Beispiel vor Entmenschlichung und auch die Sorge, dass die Menschen, die da nicht mitkommen, zurückgelassen werden.
0: Magnifica Humanitas, großartige Menschheit, heißt die Enzyklika deshalb, hat also ganz bewusst den Menschen im Titel, nicht die KI. Der Papst sagt, keine Angst vor neuer Technik, aber wir dürfen mit unseren mächtigsten technischen Instrumenten nicht leichtsinnig umgehen.
1: Grundsätzlich spricht er sich für eine Beteiligung aller an dieser Technologie auch aus. Was er besonders kritisiert, kann man sagen, ist, dass diese Technologien in den Händen von ganz, ganz wenigen Unternehmen liegen. Und das macht natürlich die Zugriffsmöglichkeiten und den Einfluss auf die Entwicklung dieser Technologien nochmal besonders schwierig.
0: Jede große Technik, die das Leben aller Menschen beeinflusst, braucht ein angemessenes moralisches Urteilsvermögen und öffentliche Kontrolle, findet der Papst. Auch was Ressourcenverbrauch und Arbeitsbedingungen betrifft. Verteufeln solle man KI und Co. nicht.
1: Er sagt durchaus, da gibt's viel Nützliches und viel Fortschritt, der der Menschheit auch helfen kann. Er mahnt aber auch zur Wachsamkeit. Also genau nicht unbeteiligt daneben zu stehen und zu schauen, wie sich diese künstliche Intelligenz beispielsweise entwickelt, sondern auch ganz klar daran teilzuhaben. Und sagt auch, er möchte und die katholische Kirche möchte auch weiter an dieser Entwicklung teilhaben und möchte sich auch einbringen und im Gespräch bleiben mit Technologieunternehmen zum Beispiel.
0: Schon der Rahmen, in dem der Papst sein Schreiben vorgestellt hat, hat das gezeigt.
1: Es waren auch nicht nur Kurienmitarbeiter eingeladen, sondern auch ganz, ganz viele ausländische Diplomaten. Die haben zugehört in der Vatikanischen Synodenaula verschiedenen Experten. Und auch da saßen jetzt nicht nur Kurienkardinäle, also die waren auch da, sondern auch Fachleute. Also es waren zwei Theologinnen da, die die Enzyklika eingeordnet haben. Und der Vatikan hat auch noch einen KI-Entwickler eingeladen.
0: Und zwar Christopher Olley, den Mitgründer des riesigen KI-Unternehmens Anthropic aus Kalifornien. Der hat mit KI bereits Milliarden verdient, zeigt sich aber offen für die Gedanken und Forderungen des Papstes. Apropos Papst.
1: Auch, dass der Papst selbst eine Ansprache gehalten hat, war auch nochmal außergewöhnlich. Also, dass ein Papst seine Enzyklika selbst vorstellt und dem, was da auf über 100 Seiten geschrieben ist, nochmal Nachdruck verleiht, das ist auch tatsächlich ein Novum.
0: Papst Leo XIV. Und seine Sicht auf KI, technischen Fortschritt und uns Menschen. Die neue Enzyklika, die könnt ihr online lesen. Außerdem haben wir für euch ein paar Podcasts und Texte verlinkt, die Leos Lehrschreiben einordnen und zusammenfassen. Findet ihr alles auf rsa-sachsen.de/lichtblick.

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1: Hallo, ich bin Daniel Heinze. In den Leipziger Straßenbahnen gibt es seit ein paar Tagen neue Ansagen. Junge Menschen sagen solche Sachen wie: Hi, ich bin Jonas. Voll gut, dass ihr vorm Aussteigen checkt, ob ihr nichts auf eurem Sitz liegen gelassen habt. Oder auch: Hallo, hier ist Lena. Super, dass ihr nicht in der Tür stehen bleibt, sondern weiter rein in die Bahn geht, damit alle Platz haben. Erstmal habe ich mich ja gewundert, warum spielen die solche Ansagen ein? Das ist doch alles selbstverständlich, oder? Naja, die werden schon ihre Gründe haben. Wie oft lassen Leute was in der Bahn liegen? Aus Versehen das Handy vielleicht oder mit voller Absicht die zerknüllte leere Brötchentüte oder so und stehen direkt in der Tür und niemand kommt mehr rein oder raus. Vielleicht ist es sogar sehr schlau, immer mal wieder an vermeintlich Selbstverständliches zu erinnern. Wie wär's mal mit einer Durchsage im Supermarkt: Danke, dass Sie die Kassiererin erstmal freundlich grüßen oder wenigstens mal kurz anschauen. Oder selber eine Erinnerung ins Handy tippen: Denk dran, deiner Partnerin oder deinem Partner heute mal wieder was Nettes zu sagen. Überhaupt, danke, dass ihr Bitte und Danke sagt. Rücksicht nehmen, höflich zu anderen sein, hier geht für mich Nächstenliebe los. Ein gutes Miteinander ändert die Stimmung, gerade dort, wo viele Menschen zusammenkommen, wie in der Straßenbahn oder im Zug. Alles selbstverständlich? Und trotzdem vergesse ich's immer wieder, bin nur bei mir selbst und blende die anderen aus. Die ungewöhnlichen neuen Ansagen in der Straßenbahn erinnern mich wieder daran. Und all die Leute um mich rum zum Glück ja auch.
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1: Heute schafft Recht und Gerechtigkeit.
0: Worum geht's?
1: Das ist eine konkrete Aufgabe an die Mächtigen. Heute steht so etwas in Wahlprogrammen und Petitionen. In der Bibel war es Gottes Botschaft an einen König.
0: Wer und wo?
1: Ums Jahr 600 vor Christus herum machte der Prophet Jeremia in Gottes Auftrag immer wieder den Mächtigen klar, wie ihr lebt und handelt, das ist nicht das, was Gott will. Ihr dient fremden Götzen und ihr missbraucht eure Macht. Es geht ungerecht zu im Land. Schafft Recht und Gerechtigkeit. Setzt euch für die ein, die unterdrückt werden. Bedrängt nicht die Fremden, die Waisen und Witwen. Tut niemandem Gewalt an und vergießt kein unschuldiges Blut. Wenn ihr euch danach richtet, dann werden Könige und Land groß und mächtig. Wenn nicht, endet hier alles in Trümmern.
0: Warum die Bibelstelle wichtig ist.
1: Offenbar war es nötig, dass der Prophet die Könige an ihre Aufgabe erinnerte, dass sie sich für die Menschen im Land einsetzen sollten, nicht für ihre eigenen Machtinteressen. Doch niemand wollte auf Jeremia hören, was schließlich zur Katastrophe führte. Das ist über 2500 Jahre her und doch eine Botschaft für alle Zeiten.
0: Und wo steht's?
1: Im Buch des Propheten Jeremia am Anfang des 22. Kapitels. Viel Spaß beim Nachlesen.

Und jetzt wieder weise Worte jeder Sorte. Das deutlichste Zeichen von Weisheit ist andauernd gute Laune. Michel de Montaigne, französischer Philosoph. 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